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1: Mit Josefine Holm. Nach dem Anschlag am Rande des Christopher Street Days in Berlin ist die Anteilnahme in ganz Deutschland groß. In der Politik entfacht das nun auch eine Diskussion über den verschärften Umgang mit Gefährdern. Es sei inakzeptabel, dass bei erwachsenen Gefährdern das Jugendstrafrecht angewandt wird, so Innenminister Dobrindt. Bei dem mutmaßlichen Täter in Berlin sei das der Fall gewesen. Der Innenminister sprach sich außerdem für einen verstärkten Einsatz von elektronischen Fußfesseln und eine bundesweit einheitliche Regelung zur Präventivhaft für Gefährder aus. Deutschland kämpft mit einer dreifachen Migrationswende. So berichtet es das Institut der deutschen Wirtschaft. Die Nettozuwanderung des letzten Jahres sank auf 235.000 Personen und beträgt damit im Vergleich zu 2023 nur noch die Hälfte. Als die drei Gründe nennt das Institut weniger AsylbewerberInnen, eine Rückwanderung von EU-Arbeitskräften und immer mehr Deutsche, die das Land verlassen. Ab heute kann über das Jugendwort des Jahres abgestimmt werden. Wie jedes Jahr stellt der Langenscheid Verlag 10 Begriffe zur Auswahl. Neben dem Klassiker Digger kann auch der Ausruf Gute Käse als Ausdruck für Lob und Anerkennung und das türkischstämmige Super gewählt werden. Entschuldigung. 3 Wochen lang können nun Jugendliche zwischen 11 und 20 Jahren abstimmen. Das Siegerwort wird im Oktober bekannt gegeben.
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4: Ich muss sagen, ich musste gerade bei den Nachrichten so lachen, als es ums Jugendwort ging. Was ist denn dein Favorite vom Jugendwort?
5: Ich habe heute Morgen den Post von der Tagesschau gesehen, wie Susanne Dautner wieder das richtig gecarried hat.
4: Ja.
5: Ich habe es irritiert, weil sie hat 67, also erst hat sie 67 gesagt, dann hat sie sich zu 67, ich weiß nicht, ob das gewollt oder ob ein Fehler war.
4: Ich glaube, das war wahrscheinlich, dass sie nicht genau wusste, was jetzt
5: 67 ist.
4: 67.
5: Aber ich fand auch ihren Tune so, du bist gut genug. Der hat sie auch angestimmt.
4: Oh Gott, das ist
5: auch ein Jugendwort, was man wählen kann. Und ich finde es eigentlich crazy, weil es nicht mal ein Jugendwort ist.
4: Ja, und ich finde es auch ein bisschen questionable, wenn man so drüber nachdenkt, dass man ja eigentlich Blumengarten vielleicht jetzt auch nicht so supporten sollte. Weiß ich jetzt nicht, aber das ist ja so international natürlich, das hat halt Aufmerksamkeit bekommen.
5: Ich glaube, wenn ich das Jugendwort wählen müsste, dann wähle ich zwischen Macker und Macker und Ragebait.
4: Ragebait? Ja, ich sag aber, ja, check ich. Ich bin einfach bei 67. Das ist so dumm, dass es schon wieder gut ist.
5: Ich glaube, wenn 67 das Jugendwort wird, dann heilt vielleicht die Welt so ein bisschen. Oder auch nicht.
4: Vielleicht, weiß ich jetzt nicht. Naja, ich wollte noch kurz eine Side Note, bevor wir jetzt hier in die Stunde starten, weil wir haben jetzt schon ein bisschen gelabert. Und dann normalerweise fängt man ja mit so einer Frühschicht an und sagt so, ja, wir starten jetzt mit Musik rein, weil wir sind im Radio und da hört man halt auch gerne mal Musik. Ich wollte aber mal sagen, heute ist eine ganz besondere Frühschicht, weil es ist erstmal für eine längere Zeit die letzte Frühschicht, die Lea und ich zusammen machen.
5: Ja.
4: Und ich finde, das hat so seinen Platz auch jetzt schon direkt am Anfang verdient, damit jeder, der hier zuhört, auch weiß, wie sehr sie sich freuen müssen, dass sie uns zuhören dürfen, finde ich.
5: Ja, also vielleicht gibt es noch Kontext. Ab nächste Woche hört die Hanni. Hanni
4: hört auf und ich mache ein Auslandssemester, das ist der Kontext ein bisschen dazu. Wir können auch nachher nochmal im Detail drüber quatschen. Ich habe auch ein kleines Spiel für uns vorbereitet, aber ohne lang zu schnacken, wir haben jetzt schon lang genug geschnackt. Bevor ich jetzt weiter...
5: Also ich habe eine gute Anekdote dafür.
4: Okay.
5: Es gibt die Frühschicht, aber there's more to life than this.
4: Ja.
5: Von Björk.
4: Wie zum Beispiel dieser Song, genau. Tolle Überleitung, danke dir, Lea. Guten Morgen, Leute.

0: zurück mit There's More to Life Than This hier in der Frühschicht auf M94.5. Ja. Hanna, also ich war ja vor ein paar Wochen im Urlaub. Ich war in Griechenland und obviously fliegt man nach Griechenland.
1: Ja, das ist, also man könnte natürlich auch mit öffentlichen Verkehrsmitteln wie Zug anreisen.
0: Naja, ich war auf einer Insel, also da hätte ich dann noch Fähre fahren müssen.
1: Ja.
0: Ich war noch ein bisschen lang gewesen.
1: Ja, das stimmt. Na echt, ich will dich jetzt hier nicht, natürlich, die meisten Leute fliegen tatsächlich nach Griechenland, da hast du schon recht.
0: Naja, auf jeden Fall wollte ich sagen, das war Anfang Juli, also jetzt nicht so in der Sommerhochsaison.
1: Ja.
0: Und da sind aber auch schon erstaunlich viele Leute geflogen.
1: Ja, ich glaube, viele Leute versuchen ja auch so ein bisschen der Main-Reisezeit
0: zu entkommen
1: und sind dann vielleicht früher auch unterwegs. Aber es ist schon auch immer krass, wie viel dann so. Also ich weiß zum Beispiel, also ich komme ja eigentlich aus Baden-Württemberg und wenn du dann da in den Sommerferien irgendwo hin willst, es ist so voll und besonders die Flughäfen. Also da war schon immer das Ding und das kannst du natürlich nicht machen, wenn du in der Schule bist, aber am liebsten wäre man dann schon irgendwie davor geflogen, damit es nicht so voll ist.
0: Das stimmt und für alle da draußen, die vielleicht auch ihren Urlaub geplant haben und sich aber fragen, Urlaub fliegen und wie hat das mit Umwelt zu tun, vor allem den Treibhausgasen, dazu haben wir später gleich was für euch hier in der Frühschicht.
1: Ja und ich würde sagen, bevor wir Nee, ich weiß auch nicht, was ich sagen wollte.
0: Wir machen jetzt einen Urlaub in die Musik.
1: Ja, ich bin gerade ein bisschen rausgezoomt. Kennst du das, wenn du so ein bisschen morgens so müde bist und dann denkst du so weiter nach? Ich habe so über Urlaub nachgedacht und dann bin ich ganz abgekommen und war ich so, oh, wir stehen ja immer noch hier im Studio. Das mache ich jetzt gleich off-air.
0: Ja, checke. Aber vielleicht hat Mitski mit Dead White Cat ein bisschen für dich, dass ich zurück in die Realität holt.
1: Ja, ich glaube, der Song wird mir dabei helfen und wenn ihr auch an Urlaub denkt, dann tut das mit mir. Jetzt hört diesen Song und ich höre jetzt auf zu reden. Danke, Leute.

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0: The Prime Song von Superorganism hier um 8:45 in der Frühschicht. Es sind Semesterferien und Sommerferien auch und in den nächsten Tagen wird es wieder heiß in München. Lea, hast du auch Ferien und fliegst du irgendwohin in den Urlaub?
1: Nein, also ich habe nicht so richtig Ferien. Also ich habe auch Semesterferien, aber nicht richtig Ferien, weil ich ein paar Sachen zu tun habe, arbeiten. Ich fliege jetzt erstmal nicht in den Urlaub.
0: Ja, fliegen ist aber unser Stichwort, denn da steht ja immer noch diese blöde Klimakrise im Raum und Flugzeugemissionen sind dafür ja wirklich starker Treiber. Aber es gibt eine Lösung oder jedenfalls eine vermeintliche, nämlich die CO2-Kompensation. Hast du sowas schon mal gemacht?
1: Gemacht habe ich es noch nie, aber ich weiß, was es ist.
0: Okay, an dieser Stelle mal eine kurze Erklärung des Ausgleichsmechanismus. Da wird also zuerst für die geflogene Strecke berechnet, wie viele Treibhausgase ungefähr ausgestoßen wurden. Und die können dann auch durch bestimmte Anbieterprodukte ausgeglichen werden.
1: Und dabei gibt es grob zwei Kategorien von Methoden. Die eine bezieht sich darauf, bereits ausgestoßene Treibhausgase wieder zu binden, also aus der Atmosphäre zu entziehen. Und die andere Methode ist es wahrscheinlich, künftige Emissionen zu vermeiden.
0: Also praktisch der Klassiker für Methode 1 wäre, junge Bäume pflanzen und für Methode 2 zum Beispiel Feuerholz in den Entwicklungsländern zu ersetzen durch emissionsärmere Energiequellen.
1: Aber vor allen Dingen bei neuen Bäumen stellt sich doch die Frage, ob das dann wirklich den Ausstoß effektiv ausgleichen kann, also möglichst bald und langfristig.
0: Das ist tatsächlich ein häufiger Kritikpunkt in Sachen Greenwashing. Saskia Reimek von Greenpeace Bayern sagt dazu Folgendes.
2: Da ist immer die große Frage, wo wird der gepflanzt? Wird der überhaupt ein hohes Alter erreichen? Wir sehen gerade durch die massiven Waldbrände in Spanien und in Frankreich, dass eben die Wahrscheinlichkeit, dass ein Baum wirklich alt wird, auch mit der zunehmenden Klimaerhitzung rapide abnimmt. Und gleichzeitig ist die Frage, was passiert eigentlich in der Zwischenzeit? Weil bis ein Baum tatsächlich ein Alter erreicht hat, wo er auch größere Mengen anzieht und in Frankreich, dass eben die Wahrscheinlichkeit, dass ein Baum wirklich alt wird, auch mit der zunehmenden Klimaerhitzung rapide abnimmt. Und gleichzeitig ist die Frage, was passiert eigentlich in der Zwischenzeit? Weil bis ein Baum tatsächlich ein Alter erreicht hat, wo er auch größere Mengen an CO2 aufnehmen kann, dazwischen

0: Greenpeace-Sprecherin liegt die größte Leistung weniger im Flugverkehr als beim Heizen und weniger beim Edimedium als in der Politik.
1: Also Klimaschutz ausbauen wäre da die Botschaft und ansonsten mal den eigenen Konsum und Alltag allgemein unter die Lupe nehmen. Stichwort CO2-Fußabdruck.
0: Und ein gutes, kostenloses Tool dafür sind zum Beispiel die CO2-Rechner des Umweltbundesamtes. Da kann man mehr oder weniger detailliert seine Flug- oder Heizdaten eingeben und bekommt dafür einen recht guten Überblick über die eigene Treibhausgasbilanz.
1: Ja, Hannah, ich glaube, wir wissen schon, was wir dann beide nach der Sendung machen werden oder jetzt einfach nach dem nächsten Song.
0: Ja, wir hören jetzt rein und ihr könnt ja auch mal eure Treibhausgase währenddessen euch ausrechnen lassen. Wir hören The Fig Tree von Matilda Mann hier in der Frühschicht auf MP95.

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2: Slay! Big Slay! Okay, ich habe uns was rausgesucht. Ich habe es dir gerade schon erzählt. Und für euch da draußen, wir haben letzte Woche festgestellt, dass wir beide ganz große griechische Mythologie slash auch Percy Jackson Fans sind. Und deswegen habe ich uns ein Quiz rausgesucht, wo wir herausfinden können, wer ist unser Godly Parent. Also Percy Jackson, da ist ja griechische Mythologie. Jedes von diesen Kindern in den,
8: ist ein Halbgott.
2: Genau, die haben göttliche Eltern, also beziehungsweise einen Elternteil. Und wir wollen herausfinden, wer wäre das denn bei uns? Wenn ihr da auch mitmachen wollt, das gibt's auf quote.ev.com.
8: Es gibt auch sonst ganz viele Online, aber wir haben uns einfach jetzt eins rausgesucht.
2: Ja, gibt einfach einen Quiz Percy Jackson. Aus. Und ich würde sagen, wir starten einfach direkt mal rein. Die erste Frage ist nämlich, das kann ich leider nicht beantworten, ist your godly parent your mother or your father?
8: Ich würde auch sagen, ich bin mir nicht sicher, weil dass du es mir sagst.
2: Ja, ich finde auch.
8: Okay.
2: Oh.
8: Gott. Okay.
2: Ich hoffe, das ist kein Quiz, was so zwei Tage dauert. Nee, egal.
8: Es sind 13 Fragen.
2: Ah, gut, okay. Also,
8: welche Farbe und ihre und das und was damit verbunden wird, tut sich am besten repräsentieren.
2: Okay, ich fasse einfach mal ganz kurz. Ich würde sagen, wir sagen die Farbe und dann ein, zwei Sachen, die dazu passen.
8: Yeah.
2: Zum Beispiel Orange ist Warmth und Success.
8: Pink ist zum Beispiel Sweet, Nice, Playful.
2: Was gibt's noch? Blue, Trust, Loyalty.
8: Man hat aber auch so crazy Sachen wie Gold. Und Gold ist zum Beispiel Courage, Compassion, Love.
2: Rainbow finde ich auch eine super Farbe. Hope und Optimism.
8: Ich muss kurz überlegen, was ich wähle. Ich bin ein bisschen überfordert.
2: Ich nehme, glaube ich, einfach Blau. Ich lese mal alles vor, während du nachdenkst. Bei Blau steht Trust, Loyalty, Wisdom, Confidence, Intelligence, Faith, Truth and Heaven. Also ich bin jetzt nicht so Faith und Heaven, aber ich mag einfach Blau. Loki.
8: Ich glaube, ich nehme Silver, glamorous, graceful, sophisticated and elegant.
2: Okay, dann nehmen wir das. Nächste Frage. Welches Tier und deren Bedeutung
8: dich
2: repräsentiert uns am besten? Ich würde sagen, wir lesen auch nicht alle vor, weil da sind ungefähr. Oh mein Gott, da sind ganz viele.
8: Dieses Quiz ist sehr ausführlich, also sehr empfehlenswert, aber sehr ausführlich.
2: Das könnt ihr ja dann zu Hause noch die ausführliche Version. Ich will ein, zwei Favorites von mir vorlesen. Favorite ist eine Henne und das dann Maternal Love oder Cerberus, das ist doch dieser Hund
8: genau.
2: Von Hades?
8: Ja, genau.
2: Dann gibt's noch ein Faultier.
8: Ist auch toll, ich finde, es gibt auch ein Schweinchen.
2: Oh, bei Faultier steht Relaxed Way of Life. Oder ein, ich nehme einfach, oh, Donkey. Stubbornness, ich bin stubborn. Ich nehme den Donkey.
8: Ich glaube, ich nehme, ich nehme jetzt einfach den Stag, also den Hirsch mit Gentleness and Softness, a Messenger.
2: Okay, nächste Frage. Which best describes your previous current clique in school?
8: Ja,
2: hattest du so eine Clique in der Schule?
8: Ja, aber ich war jetzt nicht so the clique.
2: The clique, okay.
8: Nein,
2: Also da geht's wieder, oh mein Gott, ich habe uns ein ganz schwieriges Quiz zum Radio, im Radio machen aufgesucht. Da gibt's ganz viele
8: Auswahlmöglichkeiten.
2: Okay, ich lese mal kurz durch und dann,
8: Ich hatte wirklich nie so eine Clique in der Schule. Also ich hatte eine Clique, aber ich weiß nicht, ich würde uns nicht als Clique beschreiben.
2: Ich finde, Clique ist eh immer ein bisschen schwierig.
8: Clique hört sich so problematisch an.
2: Ja, Clique ist
8: irgendwie
2: so. Ich
8: meine, keine Clique, so weißt du, die so rumgeht wie so in den amerikanischen Highschool-Filmen und ich mobbt.
2: Nee. Das wäre ganz gut. Okay, es gibt, also ich meine, ich ganz kurze Zusammenfassung für alle da draußen. Es gibt quasi von, ich bin mit den Popular People bis zu, ich bin
8: ein Einzelgänger.
2: Ja, genau. Gibt es wirklich jede Abstufung?
8: Ich glaube, ich habe meins gefunden. Ich auch. Lies mal deins vor.
2: I hang out with the popular people. I have a lot of people. Nein, okay, so ein Spaß. Ich wollte sagen,
8: also ich kann das jetzt nicht verifizieren oder falsifizieren.
2: Hey, willst du dich nicht als popular beschreiben, Hannah?
8: Popular mich?
2: Ja.
8: Nee.
2: Ich häng noch mit dir hier ab.
8: Ah.
2: Nein, Spaß. Also,
8: oh, ein Kompliment. Ja, ich bin doch popular.
2: Ich wollte sagen, I have a few really close friends, but that's all I need.
8: Okay, ich würde sagen, I have a small group of friends. We tend to go through our lives without a care in the world. Some people call us weird, but I don't care. People are always going to have their opposing opinions. Und das finde ich super.
2: Crazy.
8: Next one. What has been your favorite best subject in school?
2: Oh, ich weiß es. Wenn es hier Biologie gibt, dann nehme ich Biologie.
8: Ein Favorite von mir ist, I enjoy ditching classes, thank you very much. Ich nehme das einfach, weil das war wirklich, also ich war wirklich oft nicht da, tatsächlich in der Schule. Shoutout an meine Mutter, sorry, Mama.
2: Hier.
8: Bio. Also es gibt Science.
2: Ich bin halt nicht gut in Science, ich bin gut in Bio, aber wir nehmen jetzt mal Science.
8: Okay. What have are you struggling with? Oh mein Gott, jetzt wird's richtig deep.
2: Ich weiß ja nicht so, ob ich das so on-air sharen möchte.
8: Also es gibt hier wirklich deepe Sachen wie PTSD und Depression. Und dann gibt's aber auch,
2: dass man stiehlt.
8: Ja, also, oder maintain. Also es gibt so ein bisschen deepere und ich nehme jetzt einfach mal...
2: Ich werde meine Antwort nicht mit dem Radio share.
8: Okay, meine Antwort ist Anger Management. Und Leas Antwort ist anonym. Macht das Quiz auch mal, Leute. Das ist echt, da gibt's sehr viele Antworten.
2: Okay, welche Typ auf Musik hörst du am meisten? M495 natürlich.
8: Ja, aber das ist ja auch irgendwie alles.
2: Ja, das stimmt. Ich glaube, ich höre sehr viel Pop.
8: Ich klick I listen to anything, weil ich höre wirklich alles.
2: Ja, fair. Pop gibt's nicht. Also werde ich das, glaube ich, auch wählen.
8: Oh, okay. Krass, dass es so viele Antwortmöglichkeiten gibt und Pop gibt's einfach nicht. Okay, was für Type of Clothes tragen wir am meisten? Beste Antwort. Alle meine Klamotten sind normalerweise dreckig und greasy. Okay.
2: Ja. Oder Full Battle
8: Ja, wir kommen immer ins Radio-Rüstung.
2: Komme ich hier mit meiner Rüstung? Nein. Ich bin pretty casual. Ich glaube, ein T-Shirt und eine Jeans, basically, was ich heute anhabe.
8: Ja, ich mache einfach anything that looks good. Hoffentlich looks es gut. Aber ich klicke jetzt einfach mal das.
2: Okay, wo fühlst du dich at peace? An welchem Place?
8: Okay, Leute, meine favorite Antwort von denen, die es hier gibt. Why would I want to be at peace? What is this? Some Disney movie?
2: Ich sag, mein Bett.
8: Ist ja. Gut. Ich mach anywhere with my friends.
2: Auch meine Antwort. Ich glaube, ich weiß schon, was du bekommen wirst als Antwort.
8: Okay, lass es mal ganz kurz hier als Zwischenstand. Wir haben noch drei Fragen, aber was denkst du, was kriege ich? Ich
2: glaube, du bist Hermes.
8: Hermes?
2: Ja. Also zumindest von deinen Antworten, die du so nennst. Oder Hermes, also, oder halt, hier steht halt auch, dass man so Minor Gods ankommt.
8: Ich wollte schon
2: also
8: immer so Poseidon.
2: Du bist auf jeden Fall nicht Poseidon.
8: Hades finde ich auch krass.
2: Du bist ordentlich Hades mit deinen Antworten, die du hier gibst.
8: Okay, wer bist du?
2: Ich weiß es nicht. Ich glaube,
8: Hera.
2: Ich weiß es nicht. Ich glaube, ich werde so ein Minor God sein. Das ist jetzt mein Call.
8: Okay, dann machen wir mal weiter. Was ist unsere Favorite, so Hobby, was man so macht?
2: Ja, um Zeit zu... ich sag schlafen.
8: Ja.
2: Nee, aber okay, das mache ich, wenn ich jetzt nicht machen.
8: I love archery. Leider, ich wollte immer Bogenschießen machen, aber ich
2: hab's mal ausprobiert und es ist so schwierig. Also ich werde keine Katniss Everdeen.
8: Oh, es wäre so cool. Egal. Ich mach Reading 24/7.
2: Ich mach jetzt einfach Socializing.
8: Okay. So. Nächste, which out of the following could be your fatal flaw? Also was würde uns zur Strecke bringen?
2: Ja. Okay. Hier gibt es auch wieder extrem viel.
8: Ja. Okay, ich habe schon meins gefunden.
2: Ich habe meins auch.
8: Was, liest mal vor?
2: Low self-esteem.
8: Okay, und ich habe I tend to make cowardly decisions. Also ich habe ganz oft dumme Entscheidungen.
2: Aber cowardly ist doch eigentlich eher feige Entscheidungen.
8: Coward ist ja auch... Also, nee, ich glaube, es ist eher so ein bisschen so trottelig und dumm. Also, ich glaube, es ist alles so. Also, ich hab's eher so im Kopf als irgendwie so dumm.
2: Okay, weil Coward heißt ja eigentlich feige, also feige Person. Aber ja, nimm es mal.
8: Okay.
2: Ich nehme jetzt, wie gesagt, klick nochmal. Und dann noch zwei Fragen, okay. Was ist deine beste Qualität? High intelligent auf gar keinen Fall.
8: Ich bin dafür, wir sollten das füreinander beantworten.
2: Oh,
8: was die andere Person anklicken sollte.
2: Ah, okay, beste Qualität. Warte, jetzt muss ich mich wirklich mehr konzentrieren. Kannst du bitte bei mir sagen, natural leadership? Spaß. Leute, ich weiß, es ist gelogen.
8: Ich glaube, ich weiß, was ich dir geben würde.
2: Was gibst du mir?
8: Ich tendiere zwischen passionate und creativity. Und ich glaube, ich gebe dir aber mehr passioniert.
2: Okay, passionate. Ich würde dir sagen, kindness.
8: Okay, warte, ich wollte gerade nur auf deins bei mir klicken, deswegen pass auf, dass du nicht...
2: Ja, ich hab Oh, okay. Und jetzt, was könnte unsere schlimmste Angst sein?
8: Okay.
2: Da gibt's ganz viele Ängste.
8: Da gibt's basically fast vor allem, wo man Angst haben. Dunkel, Spinnen, Tod, Höhe.
2: My favorite, Fear of Ugliness. Kakophobia. Das klingt... Ich gebe mir einfach Atichiphobia, das ist Fear of Failure. Ich klicke noch nicht an, ich warte, bis du ready bist. Es gibt hier natürlich auch so Klaustrophobie und Angst vor Spinnen und so, das gibt's alles.
8: Ich wusste gar nicht, dass Xenophobia Fear of the Unknown heißt, dass das für, aber das ist vielleicht im Kontext, ich dachte, das heißt was anderes.
2: Dachtest du auch, dass es mit den Löchern?
8: Nein, das dachte ich nicht. Ich dachte,
2: ich dachte, das ist die Angst vor diesen kleinen Löchern.
8: Ich kannte den Begriff Xenophobia aus. Egal.
2: Okay, wir müssen hier mal login gehen.
8: Jetzt klicke ich jetzt einfach an.
2: Was?
8: Xenophobia, ja.
2: Okay. Okay.
8: Ja, ich habe keinen Meinung, oh Gott.
2: Oh! Oh nein!
8: Was hast du?
2: Ich habe keinen Meinung. Willst du mal zuerst sagen und ein bisschen kurze Zusammenfassung, wer du bist?
8: Ich bin Iris, also die Göttin des Regenbogens.
2: Oh, wie süß!
8: Und,
2: deine Mutter.
8: Meine Mutter. Ich kümmere mich mehr um andere Leute, als ich um mich selber kümmere. Ich bin sehr optimistisch, weil ich ja an den Regenbogen, der für Hoffnung steht.
2: Oh.
8: Ja, genau.
2: Süß. Mein Vater ist Ares.
8: Das war so gut. Entschuldigung.
2: Habe ich mir auch gedacht. Das passt jetzt sehr gut zu meinem Vater auch. Er ist auch short-tempered. Was steht hier? You have a reputation of being short-tempered and intimidating. But you know what? They're right. They're exactly right. Und das, es ist nichts falsch damit. Und, okay, ich muss es kurz vorlesen, ich kann es jetzt hier nicht so gut lösen. Besides, you may get some sweet deals out of being some of the scariest and most well-respected demigods and Karen.
8: Ja, also Leute, falls ihr Hannah noch nie in echt gesehen habt, sie sieht auch sehr scary hier gerade im Studio aus.
2: Oh mein Gott. Naja. Aber ich find's ganz cool. Ich meine, es passt ja auch mit so Anger und so.
8: Das stimmt.
2: Zeug.
8: Naja, auf jeden Fall viel geschnackt. Wer jetzt interessiert, diesen Winter kommt die dritte Staffel von Percy Jackson auf Disney raus.
2: Ja, guckt ihr euch an, lest nochmal die Bücher, das werde ich die nächsten Wochen tun, wenn ich zu Hause bin auf jeden Fall. Und macht vielleicht auch dieses Quiz, nehmt euch mehr Zeit, als wir
8: und
2: das jetzt getan haben.
8: Nächste Song sollte wahrscheinlich für alle Percy Jackson-Fans da draußen bekannt sein. Das ist Lady Gaga mit Poker Face.
2: Ja, viel Spaß damit.

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0: VLNA hier mit überall Kopf in der M95 Frühschicht.
1: Lea, hast du dir das WM-Finale angeschaut? Das war ja mal so langweilig.
2: Ja, und irgendwann hofft man einfach nur noch darauf, dass der Kommentator so tut, als würde man den entspanntesten Boxkampf aller Zeiten sehen.
1: Und jetzt baut sich was auf. Jetzt könnte gleich was passieren.
2: Ja, und 5 Minuten später schiebt der Verteidiger den Ball wieder zum Torwart.
1: Da hatte selbst mein WLAN mehr Spannung.
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4: Meine Damen und Herren, herzlich willkommen zum Kampf des Abends. Schauplatz heute ist das Café Herzklopf. Ich bin Claudia Donners Stimme Kowalski.
5: Und ich bin Steffi Röntgenblickrot. Und heute kommentieren wir für Sie das erste Date von zwei ganz speziellen Leuten.
4: In der linken Ecke, ungeschlagen seit ihrer letzten Beziehung vor genau 9 Monaten, haben wir Laura Meier.
5: Und in der rechten Ecke, dreimal umgezogen, einmal aus Nervosität, Tom, ich schwöre, ich hab Deo benutzt, Kiesler.
6: Round one.
4: Und da ist er, der Gong zur ersten Runde. Die Begrüßung.
5: Hochspannung. Wange links, Wange rechts oder Handschlag. Laura geht in die Umarmung. Und was macht Tom jetzt? Er zielt auf die Wange und trifft das Ohr.
4: Autsch, das sieht ja fatal aus. Das tut dir schon vom Hinschauen weh. Aber er fängt sich. Ein Lächeln, ein Lacher, er rettet die Situation.
6: Round 2.
4: Direkt geht's weiter mit Runde 2, die Getränkebestellung. Laura geht mit einer sicheren Wahl, dem Aperol.
5: Und was macht Tom da? Er wagt das Unmögliche, ein alkoholfreies Bier. Um einen klaren Kopf zu behalten, sagt er. Ob sich das auszahlt?
4: Riskante Strategie. Wenn ich dann bleib, hat weniger Ausreden für schlechte Witze.
5: Aber Volltreffer. Tom witzelt über die überteuerten Aperols und ja, Laura lacht ein echtes Lachen.
4: Erster Punkt geht an Tom.
6: Round.
4: Und wir gehen schon in die dritte Runde. Jetzt, liebe HörerInnen, wird's brenzlig.
5: Oh nein.
4: Oh doch, Hochrisikokategorie Ex-Partner.
5: Laura geht direkt in die Offensive, eröffnet mit einem Jab. Hast du noch Kontakt zu einer Ex von dir? Direkt in die Magengrube.
4: Tom wankt, aber er kontert mit. Nein, sie schreibt mir höchstens noch, wenn sie wissen möchte, wo die gemeinsame Siebträgermaschine ist. Aber sowas gebe ich nicht her. Selbstironie, das kommt an.
5: Runde 3 geht ganz klar an Tom.
4: Tom will direkt nachlegen. Du siehst umwerfend aus, Clara.
1: Er hat den falschen Namen gesagt! Oh, was für ein linker Haken von Laura.
4: Tom wankt, das war ein Volltreffer. Der Ringrichter zählt ein.
6: 1, 2, 3, 4.
5: Schafft er es zurück?
4: Ja, er steht wieder. Angeschlagen, aber noch im Kampf.
5: Das war ziemlich peinlich für Tom.
4: Er hat sich gerade noch gerettet, aber Punkte hat ihm das definitiv gekostet. Es geht in die letzte Runde. Die Rechnung.
5: Tom greift nach der Rechnung. Doch Laura ist schneller mit. Lass uns teilen.
4: Ausgekontert. Das wird eng auf der Punktetafel.
5: Und jetzt der Abschied. Handschlag, Umarmung, Kuss.
4: Sie kommen sich näher und gehen
5: für ein Küsschen auf die Wange. Und Laura fragt, sollen wir das wiederholen?
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0: Ed Halleluja von Kaiser Orchestra hier in der Frühschicht. Und was euch in der nächsten Stunde an Musik erwartet, wir hören rein.
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0: Sehnt ihr euch nach dem Aperol in eurer Hand? Nant sorgt aus mit seinem neuen Song Aperitivo. Eine große Portion Sommerstimmung und im Flair Unbeschwertheit. Young Pep, Kid Capri und Florida Juicy hört sich erstmal an nach amerikanischem Rap, but hold up, die Rapper kommen aus Leipzig und reißen um mit ihrem Song ganz oben.
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0: Ja, und jetzt ein Song. In drei Tagen kommt das neue Album von Ariana Grande raus. Und wie ihr wisst, bin ich großer Fan. Deswegen hören wir jetzt Hate Dynamite You Love Me von Ariana Grande in der Frühschicht auf M94.5.

The Way We Get By von Spoon. Ihr hört die Frühschicht auf M94.5. Und gleich hier in den Nachrichten. Deutschland holt dreimal Gold bei den Highline-Weltmeisterschaften. Davor gibt's aber mehr. Zum Beispiel, das ist mehr von OG Kimo hier in der Frühschicht auf M94.5.

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1: Mit Josefine Holm. Nach dem Anschlag am Rande des Christopher Street Days in Berlin ist die Anteilnahme in ganz Deutschland groß. In der Politik entfacht das nun auch eine Diskussion über den verschärften Umgang mit Gefährdern. Es sei inakzeptabel, dass bei erwachsenen Gefährdern das Jugendstrafrecht angewandt wird, so Innenminister Dobrindt. Bei dem mutmaßlichen Täter in Berlin sei das der Fall gewesen. Der Innenminister sprach sich außerdem für einen verstärkten Einsatz von elektronischen Fußfesseln und eine bundesweit einheitliche Regelung zur Präventivhaft für Gefährder aus. Deutschland kämpft mit einer dreifachen Migrationswende. So berichtet es das Institut der deutschen Wirtschaft. Die Nettozuwanderung des letzten Jahres sank auf 235.000 Personen und beträgt damit im Vergleich zu 2023 nur noch die Hälfte. Als die drei Gründe nennt das Institut weniger AsylbewerberInnen, eine Rückwanderung von EU-Arbeitskräften und immer mehr Deutsche, die das Land verlassen. Deutschland holt dreifaches Slackline-Gold. Bei den Highline-Weltmeisterschaften in der Schweiz belegten zwei deutsche SportlerInnen drei erste Plätze. Als Highline bezeichnet man eine Art des Slackline-Sports, der mehrere Meter in der Höhe ausgetragen wird. Cecilia Stock holte zweimal Gold als Schnellste auf der Slackline und beste Freestylerin. Bei den Männern gewann Sebastian Egger im Freestyle. Das war das M945 Update. Es ist 10.01 Uhr.
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3: Ja, hallo. Sorry, ich hatte gerade einen
4: Lea sitzt hier so und muss während den News-Updates versuchen, nicht richtig laut zu husten. Wie geht's dir, Lea? Geht's dir jetzt besser?
3: Ja, also ich bin halt erkältet. Was soll man machen, ne?
4: Hast du einen kratzigen Hals?
3: Ja, also gestern habe ich so stark husten müssen, ich habe geheult.
4: Oh Gott. Du musst dich mal einen Tag ausruhen. Das hast du ja die letzten Tage nicht gemacht. Und passt zu dem Thema, wollte ich einmal ganz kurz drüber reden. Wir waren ja am Samstag auf dem Oben ohne und durften die Second Stage moderieren. Wie war das so? Das war ja das erste Mal.
3: Dann mein Kopf auf schnell mein Mikro aus kurz.
4: Okay, warte, ich mach mal her. Ich mach kurz Mikros aus. Okay, Lea, geht's wieder?
3: Okay,
4: gut. Sorry.
3: Wie war das Ganze? Ja, es war sehr cool, aber es hat auch dazu geführt, dass ich jetzt diesen Husten habe, weil den hatte ich davor nicht so schlimm.
4: Ja, sie hat den ganzen Tag ganz viel geredet und irgendwann hat sie keine Stimme mehr. Ich so, Lea, wenn du jetzt keine Stimme mehr hast, dann muss ich ja alleine auf der Bühne vor allen Leuten sprechen, weil sie hat keine Stimme, aber sie hat trotzdem einfach geredet, trotz Redeverbot.
3: Es war auf jeden Fall sehr cool. Es war ein crazy Ansturm, als Maran Kok aufgetreten ist.
4: Sehr, sehr cool. Wir hatten auch die Ehre, natürlich mit ihm kurz zu schnacken und ein Foto zu machen.
3: Das war ein sympathischer Typ.
4: Sehr, sehr cool. Die Stimme war auch sehr gut dann im Backstage mit ihm und seinem Team. Es ist sehr cool, das einfach mal zu erleben.
3: Ja.
4: Ich muss auch sagen, generell Oben ohne fand ich sehr, sehr cool. Ich kann es eigentlich allen empfehlen. Also ich würde sagen, so
3: nächstes Jahr wurde Tickets fürs nächste Jahr.
4: Ja, am 24.07. ist das nächstes Jahr. Also schreibt euch das schon mal in den Kalender. Geht dahin mit euren FreundInnen. Das ist auf jeden Fall sehr, sehr cool. Es ist nicht so teuer.
3: Genau.
4: Es ist mitten in der City und das
3: nice
4: ist
3: Musik.
4: Nice Musik. Und ich glaube, das war es jetzt vom Werbeblock her.
3: Wer noch nice Musik hat?
4: M945 natürlich.
3: Das ist korrekt.
4: Bei uns hier in der Frühschicht. Und wie heißt denn der nächste Song, Lea?
3: 1990 von Leonide.
4: Ja, oder 1990?
3: Ich weiß jetzt auch.
4: Ich weiß jetzt nicht, wie man es sagen würde.
3: Ist egal.
4: Nee, egal, wie auch immer man es ausspricht. Wir hören jetzt diesen Song. Guten Morgen, euch Freunde.

0: 1990 von Leoniden hier in der Frühschicht auf M95.
1: Genau, und Hanna hat halt morgen in der Frühschicht einen Donut gegessen. Und
0: du ahnst nicht, ich habe schon einen gegessen, bevor ich überhaupt da war. Die machen süchtig.
1: Ja, was ich dazu sagen wollte, ist, ich wünschte, ich wäre heute Morgen auch mal einkaufen gegangen und hätte mir was mitgenommen, weil ich habe, mein Bauch, der ist ehrlich gesagt sehr am Krummeln.
0: Ja, ich sage, ich habe den Vorteil, dass auf meinem Weg vom Sender ein sehr toller Supermarkt ist, den ich sehr vermissen werde, wenn ich jetzt erstmal nicht da bin. Apropos Supermärkte.
1: Ich liebe einkaufen.
0: Ich liebe auch einkaufen. Ich finde, das einzige Problem ist, ich habe weder Auto noch Führerschein, noch meine Mama in München, die mich zum Einkaufen fahren kann.
1: Also ist alles schleppen.
0: Ja.
1: Aber das fühle ich, das muss ich auch.
0: Es ist so anstrengend, es ist wirklich schrecklich. Ich weiß jetzt nicht, wie lange du von deinem Supermarkt nach Hause brauchst, aber ich sterbe jedes Mal.
1: Und also sagen wir mal, der günstigere Supermarkt ist ein bisschen weiter weg.
0: Oh, das ist natürlich ärgerlich. Ja, zum Thema Supermärkte.
1: Da gibt's was, das nennt sich Foodhub.
0: Foodhub. Was das genau ist, das wollen wir euch jetzt nicht vorwegnehmen, damit noch ein bisschen Spannung hier erhalten bleibt. Da möchten wir nämlich gleich nochmal genauer drüber reden, beziehungsweise noch was zu hören.
1: Und unsere Redakteurin hat das ausgetestet und ihre Erfahrungen, da hören wir dann später rein.
0: Da hören wir später rein und wo wir jetzt reinhören, das ist in der nächsten Song. Und der heißt, wie heißt er denn?
1: Bewegen von Nikra und Heiß-Kalt.

0: Aperitivo an der Bar. Der Song heißt zwar nicht so, ich hätte aber gern ein Aperitivo an der Bar. Ihr hört die Frühschicht auf M94. 5 ohne Aperitivo.
1: Tivo?
0: Ja, ohne Aperitiv. Egal.
1: Da haben wir vorhin schon drüber geredet, aber ich muss heute unbedingt noch einkaufen gehen. Milch, Brot und Käse und dann schnell durch und dann ja schnell durch die Gänge und zur Kasse.
0: Ja, ganz normaler Supermarktbesuch also, oder? Theresa war diese Woche in einem Supermarkt, in dem das ganz ein bisschen anders abläuft.
2: Es ist jetzt kurz vor 8 und ich stehe vor einem Supermarkt, der eigentlich noch zu hat, in den ich aber gleich reingehe. Ich werde da nämlich heute mitarbeiten. Das ist nicht irgendein Supermarkt, sondern das ist der Food Hub München, der erste Mitmach-Supermarkt Münchens. Da kann man Anteilseigner werden und dann gehört einem Teil des Supermarkts und man kann mitarbeiten und mitmachen. Und ich teste jetzt heute mal, wie das so abläuft.
3: Hi, ich habe mich heute für eine Schicht angemeldet. Ich bin die Theresa.
2: Ich bin die Uli. Wir stehen jetzt hier gerade noch am Empfang. Wir haben hier eine Liste, wo sich jeder, der jetzt seine Schicht macht, erstmal einträgt. Und du läufst heute einfach so mit. Du brauchst dich jetzt nicht eintragen. Aber ich würde jetzt trotzdem mit dir mal kurz den Keller runtergehen, weil dann bekommst du ein Kittelchen und dann kannst du deine Hände waschen und desinfizieren, weil das ist unheimlich wichtig, dass wir hier die ganzen Hygienesachen einhalten, auch wenn du Gast bist.
3: Okay, super, dann machen wir das.
2: Uli hat mich jetzt zu Yvonne gebracht, bei der darf ich heute mitlaufen.
4: Ich finde es ja schon geil, wenn du hier runter einfach gehst, guck, und jetzt kannst du endlich mal in die Tiefen, das Gerippe von so einem Geschäft schauen.
3: Das ist schon cool.
4: Genau, und hier siehst du halt, und das finde ich sehr beeindruckend, jetzt nimmst du mich nur auf, leider kein Foto, aber guck mal, das sind halt alles die Namensschilder.
2: Ja, und da finde ich auch direkt eins für mich. Also, kann's losgehen.
4: Sollen wir in einem meiner Lieblingsräume einen kurzen Blick werfen?
3: Na klar.
4: Das ist der Käseraum, den finde ich echt.
3: Das ist ein Käseraum?
4: Schau mal, nicht mal rein.
3: Das riecht schon ordentlich nach Käse. Oh.
4: Das heißt, was wir jetzt machen, ist im Prinzip, Freitag kommt immer die ganze Lieferung an, mag ich auch die Schicht, ganz viel Gemüse wird zuerst geräumt, Kühlware und wir dürfen uns jetzt um die Trockenware kümmern.
3: Genau, den ziehen wir raus.
5: Okay, super. So, und das sind jetzt vier große Wägen. Damit sind wir wahrscheinlich den Vormittag beschäftigt, oder?
4: Möglicherweise schon.
5: Was haben wir denn hier? Tibus mit grünem Pfeffer.
6: Erdbeermarmelade. Ich habe hier einfach einen Espresso-Martini-Fertig-Cocktail.
4: Das ist spannend, weil du da so einen Einblick mal erhältst, wie so ein Laden funktioniert hat.
3: Aber du hast quasi jeden Monat dieselbe Schicht. Also du hast dann immer
4: Festschicht. Ich mache immer Freitag 8:15 bis 11:15 und deshalb kenne ich die Leute in der Festschicht auch schon und mit denen verstehe ich mich ja einfach auch prima. Die kenne ich jetzt schon besser. Und dann fragt man, oh, wie geht's dir? Was machst du im Urlaub? Das ist auch nett. Ja.
3: Schön. So, dann nehmen wir das jetzt einfach mal. Vielleicht gehen wir beide mal Richtung Zug mit ich Mayonnaise und du das
4: Dingsan. Genau. Also guck mal, wusste ich auch noch nicht. Zitronenmayonnaise, wusste ich gar nicht, dass wir das haben.
3: Viele unterschiedliche
4: und mit Jalapeno. Vielleicht ist die ja auch neu, weil manchmal sind Produkte auch neu. Du darfst dir hier Produkte auch wünschen.
3: Ach so,
4: ist ja auch mein Supermarkt. Ich bin ja genossen,
3: dass du
4: das mitbringst. Also es ist interessant, du lernst einfach auch nochmal was. Du davor noch nicht so auf dem Schirm hattest. Und dann überlegst du dir halt, willst du wirklich dann bei Lidl einkaufen, ein Biosortiment, oder sagst du, du reduzierst oder schaust, was du isst, weil es regional ist, weil es saisonal ist. Und ich finde aber, wenn du so Sachen hier auch selber einräumst, dann gehst du nicht in irgendeinen Laden einkaufen, sondern du gehst in deinen Laden einkaufen. Und vor allen Dingen, wenn du da gerade ein Regal geputzt oder eingeräumt hast und du kommst dann zum Einraufen und das steht nicht richtig, dann stellst du es vielleicht nochmal schnell richtig hin.
3: Ja, weil es halt mehr deins ist. Ja.
2: Und zack, ist es plötzlich 10:55.
4: Krass, ist die Zeit vergangen, ja. Genau, so ein schönes Erfolgserlebnis. Gehst du heim und sagst, wir haben zusammen geschafft, dass wir alles einräumen.
2: So, ich stehe jetzt wieder draußen hier vom Laden. Meine Schicht ist geschafft und ich bin ein bisschen froh, weil ich bin jetzt schon ein bisschen müde. Es war anstrengend auf jeden Fall, aber ich bin auch total zufrieden. Insgesamt muss ich sagen, die Leute, die hier mitmachen, die haben einfach richtig Bock auf das Ganze und die stehen total hinter dem Konzept und deswegen wird es hier auch sicherlich noch eine Weile so weitergehen. Ich gehe jetzt erstmal einkaufen.
0: Ach, wie das wohl so aussieht in einem Supermarktkeller.
2: Wenn euch das. Die haben einfach richtig Bock auf das Ganze. Und die stehen total hinter dem Konzept. Und deswegen wird es hier auch sicherlich noch eine Weile so weitergehen. Ich gehe jetzt erstmal einkaufen.
0: Ach, wie das wohl so aussieht in einem Supermarktkeller. Wenn euch das Thema noch genauer interessiert, dann schaut doch mal online auf M495 vorbei. Da gibt es noch einen

0: Autoscooter hier in der Frühschicht. Ja, und ich will eigentlich keinen Autoscooter, ich will nur einen Kaffee.
1: Ja, finde ich auch ganz gut. Naja, aber es gibt die Frühschicht ohne Kaffee. Vielleicht gibt es ja bei euch einen Kaffee. Naja, anderes Thema. In einer Woche startet bei uns in München wieder das Mini-München. Vielleicht habt ihr ja schon all die Plakate bemerkt. Tatsächlich war es teilweise gar nicht klar, ob das Projekt dieses Jahr überhaupt starten kann.
0: Darüber, wie Mini-München gerettet wurde und warum solche Projekte so wichtig sind, reden wir jetzt gleich mit unserer Kollegin Luisa. Hi Luisa!
2: Hallo, cool hier zu sein.
1: Mini-München ist eine gewaltige Spielstadt, die über 3 Wochen von all den kleinen MünchnerInnen zwischen 9 und 15 Jahren bevölkert wird. Dieses Jahr ist das Ganze in Fröthmanning auf dem Schaupalastgelände.
0: Und München ist damit ein Vorbild. Es gibt über 300 Spielstädte im In- und Ausland, die von Mini-München inspiriert sind. Aber was passiert eigentlich in so einer Spielstadt, Luisa?
2: Darüber habe ich mit Marion Schäffer vom Kultur- und Spielraum e.V. gesprochen. Von diesem Verein wird das Projekt alle 2 Jahre organisiert und umgesetzt. Sie hat mir erklärt, wie ein Tag in Mini-München aussieht. Wenn die Kinder sich morgens ihr Einlassbändchen geholt haben, können sie im Meldeamt einen Mitspielpass bekommen. Und dann ist der Tagesablauf ganz frei gestaltbar. Man kann arbeiten oder studieren, um Geld zu verdienen und dann ins Kino gehen, sich etwas im Kaufhaus kaufen, einen Führerschein machen oder auch eine Petition starten. Also eigentlich fast alles, was man als Erwachsener im echten München so tun kann. Damit ist Mini-München eines der größten kulturpädagogischen Projekte für Kinder in Deutschland.
1: Bei Mini-München geht es ja aber nicht allein ums Spielen und Spaß haben. Ganz nebenbei leistet das Projekt auch einen wichtigen Beitrag zur politischen Bildung.
2: Genau, und das ist den Veranstaltern besonders wichtig, wie uns Marion Schäffer vom Kultur- und Spielraum e.V. erklärt.
3: Sich mit anderen zusammentun, wenn irgendwas erreichen will, ist auch was, was in Mini-München lernen kann. Und dann können sie natürlich auch in den stadteigenen Medien kundtun, was sie stört, was sie anders haben möchten. Ja, also sie können auf ganz vielfältigen Ebenen politisch aktiv werden, lernen mitzureden, mitzubestimmen und mitzugestalten.
2: Also ist der Aspekt der politischen Bildung in Mini-München sehr präsent. Auch unserer dritten Bürgermeisterin Verena Dietl liegt dieser Aspekt sehr am Herzen.
4: Bei Mini-München lernt man, was eine Stadt ausmacht, was Gemeinschaft und Demokratie bedeuten. Wenn man den Kern davon versteht und auch das, was es braucht, um eine Stadt am Laufen zu halten und zu organisieren, dann lernt man sehr viel über Politik und wie sie funktioniert.
2: Also machen Projekte wie Mini-München unsere Demokratie zukunftssicher. Aber dieses Jahr stand das Projekt zeitweise tatsächlich ziemlich auf der Kippe. Ihr habt sicher auch schon bemerkt, dass der Stadt München langsam das Geld knapp wird. Letzten Herbst wurde deshalb die Infrastrukturmittel für Mini-München aus dem Budgetvorschlag für die Haushaltsberatung des Stadtrats gestrichen. Doch zum Glück wurde das nicht einfach so hingenommen.
0: Ja, so viele Menschen sind aktiv geworden. Aus ehemaligen Teilnehmenden, Eltern und sogar Großeltern hat sich ein eigener Förderverein gebildet, der bisher schon über 25.000 Euro gesammelt hat.
2: Und mit genau diesem Förderverein habe ich gesprochen. Frau Schmid ist ein Teil davon und hat mir erklärt, warum all den Spendern Mini-München so am Herzen liegt. Sie sagt, es liegt vor allem daran, dass die Kinder dort
5: einfach wirklich einen Raum für sich haben, in dem sie sich Regeln geben können, nach diesen Regeln leben können, diese Regeln aber auch verändern können und einfach selber ganz viel mitgestalten können und ganz viel ausprobieren können. Und das ist ja jetzt für Kinder und auch Jugendliche im Alltag nicht selbstverständlich. Ja, wenn man an Orte wie die Schule oder auch irgendwelche außerschulischen Aktivitäten denkt. Und das macht für uns Mini-München zu einem ganz besonderen Ort eben.
2: Wow, das treibt einen sicher an. Auch unsere LokalpolitikerInnen sind aktiv geworden. Von CSU bis zur Rosa Liste haben sich viele Fraktionen für das Projekt eingesetzt und schließlich ein Budget von 500.000 Euro beschlossen. Damit ist die Finanzierung für dieses Jahr gesichert. Bis 2028 soll dann an einer tragfähigen Finanzierung gearbeitet werden. Aber egal, wie es bis dahin mit dem Geld aussieht, ein Punkt darf laut Frau Schmidt nicht verhandelt werden, nämlich dass Mini-München barrierearm bleibt, kostenlos, ohne Anmeldung und für alle offen.
1: Wir freuen uns auf jeden Fall mit all den Kindern, die dieses Jahr wegen der Bemühungen aller dieser engagierten Leute wieder eine sehr coole Zeit in Mini-München haben werden. Dankeschön, Luisa.
2: Danke, dass ich da sein durfte.
1: Ja, und hier geht's jetzt direkt weiter mit Musik. Und zwar mit So Perfect von...
0: Six Rarely Human.
1: Danke, Lea.

0: Neuer von Six Rarely Human und Miss Luxury. Ihr Song So Perfect hier in der Frühschicht um 10:30.
1: Ja, und was auch um 10:30 ist in dieser Frühschicht, wir haben einen Gast bei uns im Studio. Hallo Josefina.
2: Hallo.
1: Du hast uns was mitgebracht, glaube ich
2: zumindest. Ja, Neuigkeiten aus der Münchner Stadt. Denn ich weiß nicht, ob ihr gerne ins Kino geht, aber neben den großen Mainstream- und Blockbuster-Kinos gibt es in München ja auch so kleine Arthouse- und Programmkinos, die halt dann alte oder so nischige Filme auch zeigen. Und jetzt diese Woche am Donnerstag zeichnet die Stadt München besondere Programmkinos aus und als Unterstützung und Förderung bekommen die Kinos dann 7.500 Euro, was echt cool ist, weil Kinos haben es ja irgendwie allgemein sehr schwer gerade und Programmkinos nochmal extra. Und ja, ich finde, das ist einfach so die Frage, seid ihr Kinogänger und vor allem seid ihr so Cineasten, die sagen, ich gucke mir den Film von 1963
1: an. Auf gar keinen Fall. Also dazu kann ich schon mal ganz kurz sagen, ich finde das sehr cool, wenn Leute so wirklich auch so die Art vom Film so wertschätzen und Entwicklung von Filmen und so sind so, ach toll, ich bin's nicht. Wie ist bei dir, Lea?
3: Ich bin großer Kinogänger. Ich muss sagen, ich habe in meinem Leben aktuell aber leider keine Zeit mehr und ich war immer so ein großer Filmenthusiast. Ich liebe Filme immer noch, ich bin aber nicht mehr so ganz da drin, wie ich vor ein paar Jahren drin war. Corona, da war mein Peak, in wie ich da investiert war in das Thema. Aber ich finde es gut, dass das gefördert wird von der, also Kulturförderung allgemein in München ist ja ein sehr wichtiger Punkt.
1: Ja. Wie ist bei dir so, Josefine? Gehst du gerne ins Kino? Bist du...
2: Ja, schon.
1: Wie ist das Wort?
2: Cineast.
1: Ich
2: glaube, es gibt deutlich krassere Kinofans als mich, aber ab und zu habe ich schon mal so Phasen und es gibt zum Beispiel ein O-Ton-Kino in der Nähe vom Königsplatz und die zeigen manchmal Produktionen aus dem London National Theatre, die eigentlich nur in UK so streambar wären und die zeigen das manchmal durch und das finde ich schon auch cool.
1: Das ist halt was Besonderes,
3: ja, ne? Stimmt. Also ich muss kurz sagen, weil es ist mir gerade so in den Kopf gekommen, was mich ja immer benervt ist, es gibt ja manchmal so kleine, ich will jetzt nicht sagen Nischenfilme, weil dafür sind sie schon ein bisschen zu groß und der Cast auch meistens ein bisschen schon zu populär. Aber es gibt durchaus Filme, die kommen dann raus in Amerika und die kommen nicht nach Deutschland oder sie kommen ein Jahr später nach Deutschland und es nervt mich jedes Mal so sehr, weil ich auch diesen Film schauen möchte.
1: Das ist halt ärgerlich. Aber man muss schon sagen, ganz kurze Zeit nur dazu, grundsätzlich zu filmen. Wir haben in Deutschland sehr viel Glück, dass so viel allein schon übersetzt wird. Bei mir war das sehr lange nicht klar, ich weiß nicht, wie es bei euch war, dass es nicht in jedem Land so ist, dass du alle Filme aus dem Ausland übersetzt bekommst. Also ich glaube, ich habe mit irgendjemandem aus den Niederlanden gesprochen und da hast du halt viele Filme dann einfach mit Englisch und Untertiteln.
2: Genau, das
1: und
2: ist in vielen Ländern so,
1: ja,
2: glaube ich.
1: Das war mir nicht bewusst. Ich dachte, das ist normal, dass man in seiner Sprache halt alle Filme übersetzt bekommt. Deswegen kann man sich da schon in einem gewissen Maß auch glücklich schätzen, aber es ist natürlich trotzdem nervig, wenn man sich auf einen Film freut.
3: Nein, fair. Also ich meine, man vergisst halt eigentlich, dass Deutschland eine sehr große Filmindustrie und auch Synchronsprecherindustrie hat.
2: Das stimmt. Und die ist auch so gut. Also ich meine, es gibt ja auch Länder, ich glaube in Polen ist es so, da werden Serien und Filme schon synchronisiert, aber meistens wirklich eher so als Overvoice. Also du hörst den O-Ton und es wird einfach immer der polnische Text so drüber gesprochen, wie Untertitel, aber in Audio. Und ich meine, da muss man sagen, da gibt man sich in Deutschland schon Mühe.
3: Das stimmt auch. Und ich sag, du erkennst zwar in Deutschland teilweise schon, okay, es ist immer die gleiche, in manchen Serien ist die gleiche Person, die da gerade spricht. Also, ich weiß nicht mehr, in welchem Land es war, aber es gibt in einem Land nur einen Synchron- oder zwei Synchronsprecher und auf fast jeden Film sprechen alles. Es ist halt dann die gleiche Stimme.
1: Das ist crazy.
2: Und auch allein, dass es Synchronsprecher in Deutschland gibt, die sagen, okay, ich bin der feste Sprecher von Bruce Willis oder so.
1: Das finde ich,
2: ist das einfach
1: sehr
2: der deutsche
1: cool,
2: Bruce Willis.
1: Muss ich sagen. Ja. Naja, das war jetzt viel zum Thema Film. Ich muss sagen, ich glaube, wir sind alle zu einem gewissen Maß auch abgeschweift.
2: Ja.
1: Achso, das auch. Ich wollte sagen,
2: Filmfreunde.
1: Ja, das wollte ich auch. Wir sind auch ein bisschen abgeschweift. Danke dir für diese coole Infos. Ist auf jeden Fall wichtig, so kulturelle Angebote zu unterstützen, besonders halt kleinere Kinos. Und ich würde sagen, wir machen hier jetzt direkt mal weiter mit Musik. Weil Filme können wir im Radio schlecht zeigen, deswegen.
3: Ja, hier ist Young Pep, Kid Capri und Florence Sushi mit ihrem Song ganz oben.
1: Danke dir, Josefine.

0: Young Pep mit ganz oben hier in der Frühschicht auf M94.5. Superhelden sind ja mittlerweile leider etwas cringe. Vor allem Kostüme, die sind so etwa, naja. Stellt euch Superman vor, hautenger Anzug mit dieser Unterhose. Wirklich einfach eine Modesünde.
1: Unser Kollege Ryan hat sich aber mal schlau gemacht, warum es die Unterhose gibt und warum sie vielleicht doch noch zu Superman gehört.
2: Ein hautenger blauer Anzug mit Logo auf der Brust und das Cape auf dem Rücken. Und natürlich die Unterhose über dem Anzug. Das ist das Bild, das wir im Kopf haben, wenn wir an Superman denken. Doch seit geraumer Zeit wird ein Aspekt immer wieder weggelassen. Die Unterhose. Und das ist auch nicht ganz unkontrovers. Denn die einen sagen, es gehört maßgeblich zum Charakter. Und die anderen finden, um ehrlich zu sein, das Ganze einfach etwas cringe. Und da stellt sich die Frage, Superman mit oder ohne Unterhose. Um die Frage zu klären, sollten wir uns erstmal anschauen, woher die Unterhose überhaupt eigentlich kommt. Die Antwort von den Strongmen. Superman und damit auch alle Superhelden sind maßgeblich von ihrem Look inspiriert, mit den hautengen Anzügen und mit der Unterhose über dem Anzug. Die trägt nämlich den liebevollen Namen Engelslip. Mit diesem Look sollte das Image der Strongmen auf den Mann aus Stahl übertragen werden, stark und heldenhaft. So, aber warum diskutieren wir jetzt speziell über die Unterhose? Kann es nicht einfach sein, dass sie einfach aus dem Zeitgeist gefallen ist? Und ja, das ist auch irgendwie so, denn fast kein Held, außer der letzte Sohn Kryptons, der ursprünglich die Hose getragen hat, trägt sie aktuell noch in Film und Comics. So, Superman ist jetzt aber nicht irgendein Held, er ist der Prototyp-Held. Er soll der Beste von uns allen sein. Und dort beginnt auch schon das erste Argument für die Unterhose. Wenn Superman diese aufgibt, wird der Status quo der Superhelden geändert. Und wie der sich ändert, sagt viel darüber aus, wie man den Mann aus Stahl wahrnimmt. Düstere und edgiere Geschichten haben die Tendenz, die Unterhose wegzulassen und hoffnungsvolle Geschichten haben die Tendenz, sie einzubeziehen. Denn die Unterhose vermittelt nicht nur die Ikonografie der Superhelden, sondern macht Superman auch ansprechbarer und weniger Distanz. Zu dem Helden, von dem du wirklich gerettet werden willst. Die Abwesenheit der Unterhose macht ihn distanzer und mehr gottartig. Und dieses Gottartige ist zwar auch ein wichtiger Aspekt von Superman, für Fans des Slips steht aber immer Supermans ansprechbare und gute Natur im Vordergrund. Als Fazit, die Diskussion um die Unterhose ist keine rein ästhetische Diskussion, sondern eine um Ikonografie und Wahrnehmung.
0: In aktuellen Comics trägt Superman übrigens die Unterhose. Die Comics sind also aktuell Team Unterhose. Bist du auch Team Unterhose, Lea? ja. Ryan steht vor dem Studio. Bist du Team Unterhose? Ryan ist Team Unterhose. Wer auch Team Unterhose ist, bestimmt, ist der Big Pink. Und die hören wir jetzt mit ihrem Song Dominos. Hier in der Frühschicht auf M94.5.

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4: Letztes Mal für
12: One Last Time. I need to be.
4: Schade, wir haben den Song leider nicht. Habe ich gerade dran gedacht. Egal. Okay, für unseren letzten, vorerst letzten Yap Session Slot. Also nicht für immer natürlich letzten.
1: Ja.
4: Habe ich mir ein paar Fragen aufgeschrieben zu unserer Frühschicht. Und werden wir mal sehen, ob du die weißt. Es ist ein bisschen schwierig gewesen, weil mir dann doch nicht so viel eingefallen ist, was man fragen kann. Deswegen erst die, ja, eine Basic-Frage. Wann war denn unsere erste Frühschicht?
1: Oh mein Gott.
4: Datum.
1: Ja. Wow, wirklich. Es war Dienstag.
4: Ja.
1: Ich warte kurz. Ich glaube, es müsste entweder Ende Februar oder Anfang März gewesen sein, aber ich weiß nicht das Datum. Ich weiß nur sein irgendwas.
4: Warte. Lea weiß nicht, wann unsere erste Frühschicht war. Ich hatte es tatsächlich noch im Kopf. Es war der 17.3., weil ich da aus dem
1: so
4: Urlaub
1: spät
4: kam.
1: Ja. Oh, ich dachte, das wäre früher gewesen. Upsi.
4: Nee. Nee. Okay, dann zur nächsten Frage. Wir haben ja in der ersten Stunde auch einen Yap-Session-Slot.
1: Ja.
4: Und da kommt ein Clip vor, der aufhört mit Showstopping. Was kommt nach diesem Clip?
1: Showstopping, Spectacular.
4: Showstopping ist das letzte Wort von dem Clip.
1: Ach so.
4: Und welcher Clip kommt danach? Oder was wird danach gesagt?
1: Oh.
4: Ich habe es tatsächlich mehrfach jetzt nebenbei diese Clips angehört, also du hättest es noch im Kopf haben können.
1: Ja, aber ich hab doch ein Kurzzeitgedächtnis. Imaging, Soundstuffing, Wonderful, Wick, keine Ahnung.
4: Es gibt ja viele Clips, die da vorkommen. Kannst du einfach
1: The Click!
4: Nee, The Click, warte. Warte, ich hab noch einen Soundeffekt für dich. es wäre tatsächlich Don't Slam My Door.
1: Ja, darauf wäre ich niemals gekommen.
4: Okay, dann in unserem zweiten Opener.
1: Ja.
4: Für die Frühschicht-Mod. Welche von den nächsten Clips kommt nicht vor?
1: Okay.
4: Was ist das denn jetzt?
1: Ein News-Update.
4: Das ist falsch.
1: News-Update haben wir jetzt nicht.
4: Das ist ganz komisch. Also das habe ich jetzt nicht geklickt. Also, weiter geht's. Welcher von den folgenden Clips kommt nicht im zweiten Opener vor? Nina, What Are You Talking About? Und Where The Hell Have You Been, Luca? Luca. Keine Ahnung.
1: Warte, kannst du es nochmal sagen?
4: Also der Clip Nina.
1: Ja.
4: What Are You Talking About? Where The Hell Have You Been, Luca?
1: Ich sage, es ist Nina.
4: Das ist... Warte. Richtig!
1: Ja.
4: Wow. Oh mein Gott, Lea, du hast einen Punkt. Dann, so. Mit welchem Clip fängt unser erster Mod-Opener an? Was wird denn da gesagt am Anfang?
1: Warte.
4: Es ist ich weiß noch, dass du den unbedingt drin haben wolltest.
1: Ja.
4: Oh Gott. Das ist ein ganz bekannter Clip. Ich glaube, da gibt es auch so einen Clip, wie der im Auto gesungen wird von irgendwem.
1: Ich stehe so oft im Schlauch und denke, ich kann mich gerade nicht an unser Intro erinnern. Ich weiß es nicht, nein.
4: Okay. Oh nein!
1: Danke.
4: Ah, nee, ich wollte das machen.
1: Was
4: kommt denn? Shame on you, es wäre I don't care!
1: Oh mein Gott!
4: Deswegen, also da hatte ich gedacht, dass du das eigentlich wissen müsstest, aber naja. Dann, was ist mein Mittelname?
1: Du hast kein Mittelname.
4: Richtig! Das war eine Trick-Question.
1: Das ist mein Mittelname.
4: Warte. Warte, ich hab ihn.
2: Stupid.
1: Nein!
4: mein Gott. Ja, ich wusste es auch nicht. Ich dachte, ich schmeiß mal da rein, um zu challengen, ob du mich wirklich kennst.
1: Ich kenn dich, Hannah.
4: Okay, ich habe noch einen, eine Frage.
1: Mhm.
4: Und da gibt es zwei Antworten drauf. Das heißt, du kannst, hast...
1: Antwort?
4: Bisschen mehr.
1: Okay.
4: Nein, du hast keine Antwortmöglichkeit. Aber du hast eine größere Chance, es richtig zu raten. Wie oft haben wir denn die Frühschicht jetzt zusammen gemacht?
1: Zusammen?
4: Ja, zusammen.
1: Also, ich war ja ein paar Mal nicht da.
4: Ja.
1: Und du warst einmal nicht da, als ich nicht da war. Dann war ich mal krank.
4: Ja.
1: Ich sage, warte, wenn wir im März angefangen haben und jetzt haben wir Ende Juli.
4: Ja.
1: Das sind dann ein halber März, also ungefähr zwei Frühschichten.
4: Mhm.
1: Ein ganzer April, das sind sechs. Ein ganzer Mai ungefähr, ganz kurz, dann wären wir bei 10.
4: Hier wird Mathe gemacht, wow!
1: 18 und sagen wir mal, ich habe vier davon nicht zusammen gemacht, dann sage ich 13 oder 14.
4: Das ist leider falsch. Die richtige Antwort, warte, ich muss hier noch einmal kurz meinen Buzzer benutzen. Weißt du, wie viel Spaß ich mit dem Buzzer habe? Die richtige Antwort wäre gewesen 17 oder 16. Und weißt du, wie ich das festgemacht habe? Ich habe mal durchgeguckt, wie viele Mod, also so Dokumente, wo man Sachen reinschreibt, für die Frühschicht, wir uns geschickt haben. Und eins abgezogen, also 17 hast du mir geschickt. Und 16 sind es gewesen, weil du mir an dem Tag, wo du einmal krank warst, es trotzdem geschickt hast. So, Antwort wäre 17 oder 16 gewesen. Insgesamt waren es, glaube ich, 20 Wochen. Zweimal warst du nicht da, dann noch zusätzlich und einmal war ich nicht da. Das wäre die richtige Antwort gewesen. Dazu kann ich dann nur sagen, dass du das nicht wusstest.
1: Ich wünschte, ihr könntet gerade mein Zeitei geben.
4: Ich krieg so kein Zeitei. Aber ich finde, wie fandest du das Quiz?
1: Scheiß.
4: Ich glaube, man darf sowas nicht live im Radio.
1: Ich finde es natürlich... Entschuldigung, das war gerade eine Emotion. Ich finde das Quiz ganz toll.
4: Die fand das Quiz richtig toll. Und was ich auch toll finde, ist die Frühschicht. Und da werden auch immer tolle Songs gespielt. Und weil es ist jetzt schon kurz vor 11, deswegen spielen wir jetzt einfach den nächsten Song. Das ist ein All-Time-Klassiker, den Lea und ich beide sehr toll finden. Es ist...
1: Ja. The Bitch is Back von Elton John.
4: Rein da.

0: mit der Bitches Bag von der wahren Legende Elton John hier in der Frühschicht. Ja, es ist 4 Minuten vor 11 schon. Die Zeit vergeht immer richtig schnell.
1: 3 Minuten vor 11.
0: Okay, es sind 3 Minuten vor 11 und die Frühschicht geht vorbei. Und das ist ein sehr trauriges Ende der Frühschicht, weil ich ja, wie ich es ganz am Anfang schon mal angekündigt habe, jetzt erstmal ein paar Monate im Auslandssemester bin.
1: Ja, das heißt, die nächsten paar Monate dürft ihr leider noch meine Stimme zum Hören bekommen.
0: Ja, vielleicht findest du ab und zu mal jemanden, der noch mit dir redet, so wie ich. Also niemand labert so
1: vielleicht
0: viel.
1: Vielleicht mache ich mal eine Live-Schalte zu dir.
0: Das ist super, das machen wir auf jeden Fall. Also schaltet trotzdem jede Woche ein, von 9 bis 11 in die Frühschicht. Bevor wir jetzt hier zu lange labern, wollen wir uns natürlich auch noch bei den Leuten bedanken, die die coolen Beiträge dieser Sendung vorbereitet haben.
1: Einmal ein großes Dankeschön an Luise Detterbeck,
0: Tarek Ammer
1: und Isabel Zuckert.
0: Die haben die tollen Beiträge der Sendung gemacht. Ein großes Dankeschön an Theresa Detterbeck auch für die Sendeleitung. Die hatte nämlich die Sendeleitung so.
1: Genau, und an unsere beiden RVDs heute noch,
0: ja. Ryan
1: Klein
0: und Josephine Holm, die uns hier tatkräftig im Studio unterstützt haben und so tolle Beiträge wie Supermans Unterhose produziert haben. Und ein großes Dankeschön an Kathleen Adams, die hat nämlich die Musik für euch heute ausgesucht. Und ich sag, es gibt nicht mehr so viel zu sagen, außer danke Delea für diese tollen 16/17 super Frühschichten, wie wir gelernt haben. Und ich freue mich,
1: so
0: wenn ich 6/7
1: Frühschichten mit eins davor.
0: Genau. Ich freue mich auf jeden Fall, wenn ich back bin und wir es wieder zusammen machen.
1: Sehr traurig. Aber ciao, Hannah, danke für die tolle Zeit.
0: War auf jeden Fall sehr, sehr cool. Und danke euch natürlich immer fürs Zuhören. Und bevor wir jetzt hier sentimental werden, starten wir rein in den nächsten Song. Ah, Lea wollte noch was sagen.
1: Ja, hier gleich in den Nachrichten um 11 Uhr, warum KI eine KI-Sicherheitsallianz sich von verschiedenen Unternehmen gegründet hat.
0: Lea übernimmt immer die wichtigen Sachen und ich immer die spaßigen Sachen. Deswegen haben wir jetzt Erdnussallergie von Lovehead.

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1: Mit Josephine Holm, guten Tag. Mehrere Technologieunternehmen gründen eine KI-Sicherheitsallianz. Nach dem Hackerangriff einer KI-Software von OpenAI in der letzten Woche haben sich in den USA nun mehr als 30 Tech-Unternehmen zu einer Sicherheitsallianz zusammengefunden. Die Allianz will mit Hilfe von KI-Modellen Programme zur Cyberabwehr entwickeln. Dem Bündnis gehören Konzerne wie SAP, Siemens, Microsoft und Palantir an. Die großen KI-Entwickler OpenAI, Google und Anthropic sind nicht dabei. Nach dem Anschlag am Rande des Christopher Street Days in Berlin ist die Anteilnahme in ganz Deutschland groß. In der Politik entfacht das nun auch eine Diskussion über den verschärften Umgang mit Gefährdern. Es sei inakzeptabel, dass bei erwachsenen Gefährdern das Jugendstrafrecht angewandt wird, so Innenminister Dobrindt. Bei dem mutmaßlichen Täter in Berlin sei das der Fall gewesen. Der Innenminister sprach sich außerdem für einen verstärkten Einsatz von elektronischen Fußfesseln und eine bundesweit einheitliche Regelung zur Präventivhaft für Gefährder aus. Deutschland holt dreifaches Slackline-Gold. Bei den Highline-Weltmeisterschaften in der Schweiz belegten zwei deutsche SportlerInnen drei erste Plätze. Als Highline bezeichnet man eine Art des Slackline-Sports, der mehrere Meter in der Höhe ausgetragen wird. Cecilia Stock holte zweimal Gold als Schnellste auf der Slackline und beste Freestylerin. Bei den Männern gewann Sebastian Egger im Freestyle. Das war das M945 News Update. Es ist 11.02 Uhr.
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Sorry für die kleine Verspätung, bei uns ist gerade quasi das Mikrofon abgebrochen. Das wird jetzt hier manuell gehalten, aber das hält uns absolut nicht auf von der Teststrecke am Vormittag auf M94.5. Mein Name ist Tarek Amach, hi und herzlich willkommen. Bei uns kommt als nächstes gleich Channel 2 von Downhill und bleibt dran, wir haben das Problem bestimmt gleich wieder behoben.

Channel 2 war das von Down auf M495. Und hier auf der Teststrecke wird es heute hochgradig kapitalistisch. Wir reden nämlich über das verhassliebte Brettspiel Monopoly, wie es zu dem allseits bekannten Nervenkiller geworden ist und was es alternativ hätte sein können. Bleibt also dran, gleich nach Sommermärchen von Upsilon.

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0: Bis ich mit den Knöpfen hier zurechtkomme, das dauert noch eine halbe Ewigkeit. Aber kennt ihr das? Ein Spieleabend unter Freunden. Alle schauen, was so an Spielen da ist. Es wird abgestimmt und die beliebtesten werden dann verwendet. Das bekannte Brettspiel Monopoly ist aber dabei meist gar nicht gut weg. Der kommt nicht weg. Der leidvolle Grund, eine glückliche Person gewinnt immer haushoch und alle anderen sind bloß frustriert. Aber warum das Ganze? Das liegt am Hintergedanken seiner Erfinderin, der US-Amerikanerin Elizabeth Maggie Phillips, zu Beginn des 20. Jahrhunderts. Mit einem Brettspiel namens The Landlord's Game, also das Vermieterspiel, wollte sie explizit die Spielenden zum Aufregen bringen. Geniale Idee. Dafür plante sie zwei Spielmodi mit jeweils unterschiedlichen Spielregeln. In einem monopolistischen Modus mussten Spielende alle MitspielerInnen durch Mieten auf gekauftes Land in den Bankrott treiben. Kommt einem bekannt vor, oder? In einem antimonopolistischen Modus namens Prosperity galt dagegen eine Bodenmehrwertsteuer. Nee, Entschuldigung, Bodenwertsteuer, die alle anderen Steuern ersetzte. Diese fiktive Steuer basiert auf einer damaligen Forderung des US-Ökonomen Henry George. Ihr Effekt? Bei jedem Immobilienkauf musste Geld an die anderen Spielenden umverteilt werden. So wollte Maggie Phillips den Menschen die Ungerechtigkeit der damaligen Ökonomie näherbringen und ihnen mit dem Georgismus einen Gegenentwurf aufzeigen. Einen, bei dem nämlich alle profitieren. Heute kennen wir leider nur noch die erste Variante, Monopoly eben, nachdem das Spiel aufgekauft und verkürzt wurde. Aber wer dann doch etwas sozialer und entspannter spielen möchte, kann die ehemalige Alternative vielleicht mal ausprobieren. Damit man nicht nur vor dem Spieleabend befreundet ist, sondern auch noch danach. Und ich würde sagen, das ist ein hervorragendes Motto. Bei uns geht's jetzt auf jeden Fall weiter mit Sarosata von Failaki. Viel Spaß damit.
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Prague von Phaser auf M94.5. Ja, Prague, ich würde mal sagen, das ist jetzt nicht unbedingt ein Song, zu dem man super abtanzen kann. Ich gestehe aber ehrlich, wenn es doch mal etwas anspruchsvoller sein sollte als auf der nächstbesten Tanzparty, dann bräuchte ich auch vorher noch etwas Übung. Der Klassiker dafür wären wahrscheinlich Kurse in irgendeiner Tanzschule, davon gibt es in München ja einige. Wenn ihr aber nach einer kostenlosen Alternative sucht, dann ist vielleicht das folgende Angebot der Stadt München was für euch. Tanz den Park. Zweimal in der Woche habt ihr hier die Gelegenheit, neue Tänze kennenzulernen. Dienstags im München Ostpark und freitags im Westpark. Je nach Tag kann man dabei verschiedene Tänze ausprobieren, von Standard bis Latein, alles dabei. Der nächste Termin dafür ist heute Abend um 19 Uhr mit ukrainischen Tänzen im Ostpark und am Freitag gibt es dann Salsa im Westpark. Bis Anfang September geht das wöchentlich weiter, immer bei schönem Wetter. Also wenn ihr jetzt Interesse bekommen habt, dann schaut vielleicht einfach mal vorbei, heute Abend auf Insta oder auf tanzenimpark.de. Und hier geht es jetzt weiter mit Loser von Beck. Viel Spaß damit!

Empty Space von Frankie Stu und Harvey Gunn in der Teststrecke auf M94.5. Ich gestehe ja ehrlich, Wirtschaftswissen ist etwas, das ich zwar eigentlich sehr schätze, aber doch wenig verstehe. Zum Beispiel die Konzepte Einkommenspreiselastizität. Ich weiß nicht, wie es euch dabei geht, aber für mich klingen diese Begriffe alle erstmal ziemlich nichtssagend. Ich meine, ein grundlegendes Verständnis von Angebot und Nachfrage hat man vielleicht, auch als Nicht-Ökonom. So steigt der Marktpreis, dann sinkt die Nachfrage. Das war es dann aber auch schon wieder. Umso kurioser erscheint die entgegengesetzte Aussage, dass bei manchen Gütern die Nachfrage sogar ansteigt, wenn sich ihr Preis erhöht. Also mehr kaufen für teurer Geld. Schon kontraintuitiv, oder? Denn die Normalreaktion der Nachfragefunktion gilt vor allem für sogenannte normale Güter. Das sind meist höherwertige Produkte, denen günstigere Alternativen gegenüberstehen. So Beispiel Butter gegenüber Margarine oder Champagner gegenüber Sekt. Genau andersrum ist das bei den sogenannten inferioren Gütern, also Englisch inferior oder gleich schlechter oder untergeordnet. Hier wären das die Margarine oder der Sekt. Gemäß der Haushaltstheorie werden die beiden bei höheren Einkommen durch die niedrigerwertigen durch die höherwertigen Güter ersetzt. Macht Sinn. Eine Nachfrageanomalie ist dabei aber das sogenannte Giffen-Paradoxon. Das gilt vor allem bei inferioren Grundnahrungsmitteln wie Brot für besonders arme Menschen. Nur weil zum Beispiel der Brotpreis steigt, kann man sich noch nicht unbedingt das teurere Fleisch leisten. In dem Fall ist man gezwungen, auf das teurere Fleisch zu verzichten und umso mehr von dem günstigeren, dem Giffengut, zu konsumieren, trotz des gestiegenen Preises. Die Brothersteller freut das.

Ragdolly mit Pantomima war das auf der M94.5 Teststrecke. Und wir versetzen uns hier gleich zusammen in eine knifflige Zwickmühle bei M94.5. Wir sitzen nämlich im Gefängnis. Oder jedenfalls fiktiv, hoffe ich zumindest. Aber die Herausforderung heißt diesmal nicht Gitterstäbe durchsägen, sondern klug verhandeln mit Polizei und RichterInnen. Ihr seid genauso neugierig wie ich, dann bleibt gleich dran. Smugglers and Scholar von Kneecap. Viel Spaß.

The Heartbreakers. Aber an dieser Stelle einmal Hand aufs Herz. Habt ihr schon mal gesessen? Also im Gefängnis? Falls ja, kommt euch vielleicht die folgende Situation bekannt vor. Zwei Leute brauchen Geld und drehen ein Ding zusammen. Die Polizei kommt ihnen zwar auf die Schliche, aber hat aber nur Beweise für Teile der Tat. Beide werden deshalb verhaftet und getrennt dazu verhört. Die ErmittlerInnen machen ihnen ein Angebot. Wenn eine oder einer der Verdächtigen als einziger gesteht, dass sie die Tat zusammen begangen haben, dann wird er oder sie vom Gericht als Kronzeuge freigesprochen. Wer will das nicht? Die andere Seite der Medaille ist, dass zwei gleichzeitige Geständnisse zur Höchststrafe für beide führen würden. Was werden die Beschuldigten also tun? In der Wissenschaft wird dieses Szenario als Gefangenendilemma bezeichnet. Das ist ein klassischer Fall der sogenannten Spieltheorie, die alle möglichen Entscheidungssituationen dem Namen entsprechend modelliert als Spiele. Dabei müssen die Spielenden, bzw. in dem Fall die VerbrecherInnen, dann strategisch die für sie beste Wahl treffen. Ein Dilemma ist unser Beispiel deshalb, weil die Gefangenen sich nicht miteinander absprechen können. Deshalb werden sie theoretisch immer dazu neigen, den anderen zu verpfeifen. Doof nur, wenn sie halt beide dieser Versuchung nachgeben, denn dann sitzen sie dafür gegebenenfalls lebenslänglich, anstatt einfach zu schweigen und sozusagen mit einer Geldstrafe davon zu kommen. Beim Glücksspiel sagt man dazu wohl, blöd verzockt. Und hier geht's jetzt weiter mit Madeline in der Teststrecke auf M94.5 von Florentines. Viel Spaß!

Rauchschwaden von Lux auf M94.5. Und nun, liebe Brutsbrüder, Blutsbrüder und Schwestern, wird es gruselig medizinisch in der Teststrecke. Es geht um den rötesten aller Körpersäfte, Blut. Nicht unbedingt das beste Thema beim Essen, doch es fließt in uns allen und ohne könnten wir nicht leben. Aber was passiert eigentlich, wenn es an die Körperoberfläche gelangt? Wenn wir uns zum Beispiel beim Kochen schneiden und quer über das frische, weiße Oberteil bluten? Dann beginnt die Hämostase, die rettende Blutstillung und Gerinnung. Zunächst verengt sich dabei die betroffene Ader an der geöffneten Stelle. Daraufhin kommen sogenannte Blutplättchen angeschwommen. Die heften sich rundherum an die Gefäßwände und verkleben so die Wunde. Es entsteht ein erster Verschluss. Der weiße Thrombus. Nach ein paar Minuten beginnt die Phase 2. Vorhang auf für die blutigen Gerinnungsfaktoren. Kleine Teilchen, die im Blutplasma den Verschluss verstärken. Es entsteht der rote Thrombus. Wie ein immer dichteres Netz aus winzigen Fäden auf der Wunde. Das Blut gerinnt und darunter beginnt die eigentliche Wundheilung. Aber auch auf eurem Oberteil funktioniert Hämostase. Nämlich wenn ihr zu lange abwartet. Wascht es nach der Wunddesinfektion daher möglichst schnell mit kaltem Wasser aus, denn sonst wird es mit dem weißen Shirt in Zukunft wohl farblich schwierig. Ja, und das nächste Stück, was bei uns kommt, der nächste Song, sorry, ich bin im klassischen Denken, Montroy Boy von Cherie auf der Teststrecke auf M94.5.

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Der ehrlichste Mensch, den ich kenne, von Helmut und Smuff auf M94.5. Und das war es auch schon wieder mit der ersten Teststrecke des Tages. Ich hoffe, ihr habt aus der Sendung was Positives mitgenommen. Mein persönliches Highlight war ja das Thema Blutgerinnung auf meinem weißen Hemd. Das ist tatsächlich noch sauber, aber das Studio steht sogar auch noch. Also ich würde sagen, hätte schlimmer laufen können. An der Stelle bleibt mir nur noch mich zu verabschieden von euch in die Mittagspause und mich zu bedanken fürs Zuhören. Außerdem danke an Ryan Klein und Josephine Holm für die Sendebetreuung und an Caitlin Bishop für die Musikplanung. Und hier geht es jetzt weiter mit Lana Lubani, Sold auf M94.5.

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0: Hello, hello. Herzlich willkommen. Es ist Dienstag, der 28. Juli und ihr hört die Teststrecke auf M94.5. Ich bin Philipp von Braun, euer Host für heute und zusammen rocken wir zwei mega entspannte Stündchen voller spannender Themen, guter Laune und absolut Banger-Musik natürlich, mit der wir auch gleich loslegen. Hier kommt für euch der erste Song der Stunde. Es ist Just the Way It Is. Es ist... Nein, Moment. Der erste Song ist Sonnendeck von Peter Licht.
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0: Ja, am Sonntag, da wäre ich vielleicht gerade auch ganz gerne. Hört sich eigentlich ganz gut an. Ja. Schön, wirklich richtig toll, dass mal wieder hier, einfach hier zu sein, so bei M94.5 im Studio. Und ich freue mich natürlich auch, dass ihr da seid. Und ich hoffe, ihr seid genauso gehypt wie ich für die nächste Stunde. Aber wenn ihr gehypt seid, dann auch mit gutem Recht, weil ich echt ein paar richtig geile Themen für euch mitgebracht habe. Gleich geht es um meine neueste Obsession, nämlich. Und die ist, wie man im Garten oder im Wald oder auch in der Stadt Pflanzen und Tierchen bestimmen kann. Bleibt dabei. Denn das wird richtig, richtig mausig, würde ich sagen. So mausig mindestens wie die Musikauswahl, die wir heute bei M94.5 haben in der Teststrecke. Und die stelle ich euch jetzt mal vor.
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0: Der erste Song, Jetstream Heart von Tempus, ist energiegeladen wie der Jetstream in der oberen Atmosphäre. Dann haben wir rockig, fetzig, alles was ihr braucht, um abzugehen heute Nachmittag. Big Dog von The Last Dinner Party.
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0: Und dann haben wir natürlich noch ein bisschen techno-mäßiges Electronic Feeling für euch. Es geht los mit She's Gone Away von Nine Inch Nails und Boys Noise.

Das war Nia Archives featuring Georgia Smith. Get Me Down hier in der Teststrecke auf M94.5. Das Genre des letzten Songs ist übrigens Jungle, heißt das. Und ich finde, es klang relativ dschungelig. Finde ich sehr, sehr geil. In Deutschland haben wir ja leider keinen richtigen Dschungel. Aber im Sommer ist man trotzdem viel draußen. Vielleicht mal im Wald oder im Garten. Der Garten bei meinen Eltern ist beispielsweise auch so ein bisschen verwunschen, so zugewachsen. Das ist richtig cool. Und es blüht einfach alles. Und es sind viele Insekten unterwegs. So auch ganz, ganz viele andere kleine Tiere und auch größere Tiere. Und natürlich auch in der Stadt. Und meine neue Obsession diesen Sommer ist einfach geworden, jetzt so Pflanzen und Tiere zu identifizieren. Also ich laufe dann so rum und schaue dann so, was da eben so für kleine Bienchen oder Hummeln und so rumfliegen. Aber ich finde auch so spannend, einfach so Pflanzen anzuschauen. Ich war gestern vorgestern war ich bei dem Third Space an der Pinakothek der Moderne und die haben einfach so, so die Pflanzen angeschaut. Beispielsweise kann ich jetzt sagen, was der Unterschied zwischen Bergahorn und Spitzahorn ist. Also Bergahorn hat eher so rundere Ahornblätter und Spitzahorn eher so spitzere. Ne? Die Samen unterscheiden sich auch. Und dann kann ich auch noch euch erzählen, also es gibt unterschiedliche Hummelarten. Es gibt die Erdhummel, die Ackerhummel und die Steinhummel. Die Erdhummel sind diese großen, so gelben Streifen. Ackerhummel hat so, sieht aus, hätte sie so ein braunes Jäckchen an mehr. Und die Steinhummel hat irgendwie so einen roten Po beispielsweise, ja. Und also wie könnt ihr auch dahin kommen? Ja, nützliche Tools, um auch so Arten zu identifizieren. Das ist einmal so, braucht man so ein kleines Artenlexikon, kann man immer mitnehmen. Eventuell braucht man vielleicht auch eine Lupe, wenn man irgendwie was Kleineres beobachten will. Und da gibt es auch ganz viele Apps, sowas wie Flora Incognita oder PlantNet, die helfen euch dabei, vor allem Pflanzen zu identifizieren. Also ich würde sagen, falls ihr mal Bock habt, euch ein bisschen draußen zu bewegen, dann stürzt euch in die Umwelt rein und schaut mal, was so um euch drum herum so lebt, ja, würde ich sagen. Aber was wir erstmal machen, ist, dass wir uns wieder in die Musik reinstürzen. Und da habe ich den nächsten Song für euch, das ist Sad Cowboy von Goat Girl.

Das war Loud in the Silence von KD hier in der Teststrecke auf M94.5. Ja, ich bin gerade richtig happy, weil wir Eis bekommen haben. Und ich hoffe, ihr sitzt auch gerade irgendwo in der Hitze und gönnt euch irgendein Eis oder ein Iced Coffee oder so. Das ist ja auch gerade sehr geil. Falls ihr aber jetzt euch fragt, während ihr so euer Eis schlägt, was ihr heute noch so unternehmen sollt, dann habe ich noch einen richtig guten Veranstaltungstipp für euch. Nämlich gibt es im Minnatil ein Event, das sich Sip and Paint nennt. Ja, und da ist der Name natürlich Programm, also man geht hin und möchte da zeichnen, malen, skizzieren. Das Ganze ist ein monatlicher Kreativstammtisch und da wird dann natürlich auch irgendwie das eine oder das andere gesippt. So, ja, es geht los um 19 Uhr, wie gesagt, im Minnatil. Das Thema diesen Monat ist Sketching Nature. Ja, der Eintritt ist frei, aber man muss seine eigenen Zeichenmaterialien bringen. Anmeldung ist auch erforderlich und mehr Infos dazu findet ihr bei rausgegangen.de. Ihr könnt neue Leute kennenlernen, euch kreativ ausleben und so weiter und so fort. Spaß haben. Ja, kreativ ausgelebt, das haben sich auf jeden Fall auch die Mitglieder der Band The Last Dinner Party bei dem nächsten Song, den wir jetzt hören. Hier kommt Big Dog.

legendärer Song von den Arctic Monkeys. Das war Do I Wanna Know. Ja, es geht musikalisch weiter. Aber und wir bleiben auch in England. Und zwar habe ich euch einen richtig nicen Song mitgebracht von einer meiner Lieblingskünstlerinnen. Und zwar Cheap Hotel von FKA Twigs. Ja, FKA Twigs ist eine sehr avantgardistische Tänzerin und Sängerin eben. Wie gesagt, aus England. Letztes Jahr hat sie ein Album veröffentlicht namens Eusexual. Und zwar inspiriert ist das Ganze musikalisch von Elektro und Techno, eben auch von ja, Clubkultur einfach im Allgemeinen. Trotzdem ist das Ganze so sehr charakteristisch FKA Twigs und mit so soften Vocals, ist immer ein bisschen mysteriös und atmosphärisch, aber sehr energieladen. Cheap Hotel war eine Single davon, von dem Deluxe-Album, glaube ich, und ja, fällt ebenfalls in genau diese Energie rein. Und ich hoffe, dass ihr das auch sehr fühlen werdet. Hier kommt Cheap Hotel von FKA Twigs.

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Heute im Studio Josefine Holm. Seit fast einer Woche breiten sich Waldbrände im Südwesten Frankreichs aus. Nach Aussagen der französischen Behörden hat sich die Lage des Großbrandes nahe Bordeaux etwas stabilisiert. Doch die nächste Hitzewelle könnte für ein weiteres Anschüren des Feuers sorgen. Bei einem Besuch in einem Krisenzentrum in Bordeaux sprach der französische Präsident Macron von den heftigsten Waldbränden seit Ende des Zweiten Weltkrieges. Das Feuer hat in den letzten Tagen eine Fläche von rund 42.000 Hektar zerstört. Flächenmäßig ist das größer als die Stadt Köln. Etwa 2.500 Feuerwehrleute sind in der Region im Einsatz, unterstützt von ca. 1.500 SoldatInnen. Auch Deutschland hat gestern 2 Transporthubschrauber und ein Flugzeug mit Material in die Krisenregion als Unterstützung geschickt. Söder will aufgrund der häufigeren Hitzewellen Klimaanlagen in öffentlichen Gebäuden stärker fördern. Laut ihm sollen Klimaanlagen beispielsweise in Krankenhäusern, in Pflegeeinrichtungen, Kitas und Schulen mehr gefördert werden, sagte Söder vor einer Kabinettssitzung auf einem Schiff auf dem Starnberger See. Zugleich bekräftigte er die Pläne für große Wasserleitungen vom Süden in den Norden Bayerns. Die Hitzewellen sorgen für niedrigere Pegelstände beim Grundwasser und auch in den Seen. Darauf will Söder reagieren, etwa durch die Optimierung von Wasserleitungen, um die Wasserversorgung zu sichern. Nach dem Anschlag am Rande des Christopher Street Days ist nun ein Bekennervideo aufgetaucht. Die Bundesanwaltschaft teilte mit, dass ErmittlerInnen auf dem Handy des getöteten mutmaßlichen Täters ein Bekennervideo fanden. Der Anschlag ließ in der Politik eine erneute Diskussion über den verschärften Umgang mit Gefährdern aufkommen. Es sei inakzeptabel, dass bei erwachsenen Gefährdern das Jugendstrafrecht angewandt wird, so Innenminister Dobrindt. Bei dem mutmaßlichen Täter in Berlin sei das der Fall gewesen. Der Innenminister sprach sich außerdem für einen verstärkten Einsatz von elektronischen Fußfesseln und eine bundesweit einheitliche Regelung zur Präventivhaft für Gefährder aus. Mehrere Technologieunternehmen gründen eine KI-Sicherheitsallianz. Nach dem Hackerangriff einer KI-Software von OpenAI in der letzten Woche haben sich in den USA nun mehr als 30 Tech-Unternehmen zu einer Sicherheitsallianz zusammengefunden. Die Allianz will mit Hilfe von KI-Modellen Programme zur Cyberabwehr entwickeln. Dem Bündnis gehören Konzerne wie SAP, Siemens, Microsoft und Palantir an. Die großen KI-Entwickler OpenAI, Google und Anthropic sind nicht dabei. Der Flughafen in München ist der sicherste in Deutschland. Zu diesem Ergebnis kommt die Pilotengewerkschaft Cockpit in ihrem jährlichen Sicherheitscheck. Seit diesem Jahr leuchten die Stoppleisten des Münchner Flughafens auf den Start- und Landebahnen rund um die Uhr. Aus Sicht der Pilotengewerkschaft ist das ein wichtiges Hilfsmittel, um Zusammenstöße zwischen Flug- und Fahrzeugen zu verhindern. Dieses Rund-um-die-Uhr-System war der ausschlaggebende Grund für den ersten Platz. Grundsätzlich seien aber alle deutschen Flughäfen sicher genug für den Passagierflugbetrieb. Das waren die M94.5 Nachrichten. Es ist 15:03 Uhr.

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1: Ja, laut in die Stadt mit mir, Philipp von Frauen. Welcome back. Liebe geht raus an euch alle, die zuhören. Das hier ist die Teststrecke auf M94.5. Ich bin Philipp, wie gesagt, und wir haben noch eine Stunde vor uns bei Münchens bestem Radiosender. Ich freue mich mega, euch gleich noch mehr coole Sachen erzählen zu dürfen. Aber bevor das passiert, würde ich sagen, ja, egal wo ihr seid, steht mal ein bisschen auf, macht euch locker und tanzt ein bisschen in den späten Nachmittag rein mit mir und mit unserem Musikmix. Ich habe für euch ein paar Banger dabei. Und der erste kommt jetzt. Schwingt mal ordentlich die Hüften zu Not Today von Kim Gordon.

0: Das war Not Today von Kim Gordon. Ich hoffe, es hat euch gefallen.
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0: Entschuldigung, ich habe eine kleine technische Schwierigkeit. Geht gleich weiter. So, okay. Ja, Leute, sehr geil, dass ihr noch dabei seid. Entschuldigt gerade für das, für diesen kleinen Aussetzer. Ich bin immer noch Philipp und ja, ihr hört die Teststrecke auf M94.5. Ja, ich hoffe, es macht euch ganz viel Spaß. Wie gesagt, ich habe in der zweiten Stunde noch ein paar geile Themen für euch rausgesucht. Deswegen bleibt unbedingt dran, wenn es gleich um die Top 3 essentiellen Aktivitäten für den letzten Sommermonat dieses Jahr in München geht. Ja, da bin ich auf jeden Fall auch schon ganz gespannt. Was aber noch essentieller ist gerade im Moment, das ist die Musik. Und da stelle ich euch mal vor, was euch in der nächsten Stunde jetzt so alles erwartet. Ja?
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0: Wir haben einmal Grime von Joe James, Paper Cuts, richtig intensiv, bisschen dunkel, dark, gute Energie. High Impact von DYLM Mother.
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0: Ja, und jetzt erwartet euch erstmal noch ein bisschen ruhigerer Song, bevor es dann so richtig abgeht. Also zumindest beginnt er ruhig, dann wird er auch schon ein bisschen intensiver. Soul and Fire von Sebador. Ganz viel Spaß.

Ja, eine Frage, die man sich doch häufiger stellen kann. What do you stand for von Low Island? Ja, Freunde, es ist bald August. Der Sommer neigt sich langsam, aber bestimmt wieder dem Ende zu. Und falls ihr nicht wegfahrt, falls ihr nicht verreist, dann muss man wirklich nochmal maximal Sommeraktivitäten in München nutzen. Und da habe ich jetzt ein paar Ideen für euch, weil ich stehe nämlich auch vor dieser Herausforderung tatsächlich. Ich war nicht so viel weg und habe aber richtig Bock, noch viel, möglichst viel von ja, dem Münchner Sommer ein bisschen mitzunehmen. Ja, meine Top 3 Sachen, auf die ich mich freue, ist Nummer 1, Yoga im Westpark. Ja, Leute, ich habe richtig Bock, vormittags ein bisschen Zen zu channeln in einem der wirklich schönsten Parks von München, finde ich. Dann, ja, was für die Gesundheit zu tun, aber gleichzeitig bei schönem Wetter einen guten Stein in den Tag zu haben. Nummer 2 ist Open-Air-Kino. Gibt es auch im Westpark tatsächlich und natürlich im Uli-Park. Und ja, ich hätte richtig Bock, noch irgendeinen so Sommer-Blockbuster zu genießen oder irgendeinen Arthouse-Film oder ein Doku und am besten mit irgendjemand Cooles da zu sitzen am Abend. Ein bisschen, ja, gute Sommerenergie mitzunehmen. Und dann Nummer 3. Ich möchte unbedingt einen kleinen Städtetrip machen. Und zwar, keine Ahnung, könnte Augsburg oder Innsbruck oder so Regensburg-mäßig. Ja, ein bisschen die Region erkunden. Das ist auf jeden Fall immer geil. Oder an See fahren. Ja, ich meine, wisst ihr, wozu hat man denn einfach das Deutschland-Ticket, ja? Und was im Sommer natürlich gar nicht fehlen darf, das ist die richtige Musik. Und klar, die kriegt ihr hier bei M94.5. Deswegen gehen wir wieder in die Musik rein und ihr hört jetzt ein

0: Das war This Dead Town von French Films hier in der Teststrecke auf M94.5. Schön, dass ihr immer noch dabei seid. Ja, wir haben ja in der ersten Stunde, habe ich euch ja schon von meiner neuesten kleinen Obsession berichtet, nämlich Tiere so zu identifizieren oder Pflanzen zu identifizieren, im Garten oder im Wald oder egal wo. Und jetzt machen wir das Ganze sogar noch live, damit wir in der Stunde hier noch was lernen können. Aber so von den Lauten von den Tieren her. Und ich habe jetzt hier zwei ganz, ganz liebe Leute bei mir, die mit mir das durchstehen werden. Wir haben einmal die Laila.
1: Hallo.
0: Und wir haben Flori.
2: Hallo.
0: Na?
2: Ich bin so ready.
1: Ich bin auch.
0: Geht's euch gut?
1: Ja.
2: Es ist sehr warm hier drin.
1: Ja, es ist sehr, sehr warm.
0: Es ist wirklich sehr heiß. Ja, dann würde ich sagen, dass wir da einfach schon mal gleich reingehen. Und zwar mit dem ersten Tier.
2: Kannst du's?
0: Ja. Hört ihr das?
1: Ja. Das ist ein Vogel.
2: Nee, ich glaube, das ist ein Affe.
0: Oh.
1: Das zweite. Ja, aber das erste, das mit dem
2: So Gibbons machen das.
1: Nee, die machen nicht UU. Ja,
2: doch.
1: Nein, doch, das war doch ein Vogel.
2: Die rufen sich ja so zu auch.
1: So ja, eine Eule also oder
0: noch,
1: so.
0: Ich kann noch dazu sagen, so die ersten drei sind so Tiere, die man auch so bei uns im Wald antreffen könnte. So.
1: Unsere Tiere im Wald und Wiese.
2: Genau. Ich habe schon mal einen Affen im Wald gesehen.
0: Boah, das ist crazy.
1: Echt, in unserem Wald.
2: Mhm.
1: Krass.
2: Wirklich.
1: Ich sag, das ist eine Eule.
2: Ich bleib beim Affen.
0: Ja, also es war der Waldkauz.
1: Krass.
0: Also es war Eule Laila. Ein
1: der macht.
0: Laila.
2: Mhm. Krass.
1: Schuhu, schuhu.
0: Okay, gut, dann nächstes Tier.
2: Was? Das ist Waluigi.
1: Ich sag, das ist auch irgendein Vogel.
2: Ich glaube auch. Oder so ein kleiner Nager, irgendwie sowas wie dieses, was habt ihr da für ein Drop? Das ist so.
1: Ja, Scheiße. der, ja, genau, was für.
2: Ja.
1: Den, ja.
0: Okay.
1: Ja,
2: boah,
1: ich bleib bei halt so einem Quietschevogel. Irgendwas, was man nicht. Ja, ich sag Quietschevogel.
0: Ja. Du sagst so Nagetier.
2: Ja.
0: Also Nagetier ist gar nicht so weit weg, es ist ein Igel.
1: Das
0: fand ich auch sehr crazy, als ob der Igel einfach solche Geräusche von sich gibt.
1: Das ist ehrlich
0: crazy. Kann auch gruselig kommen, glaube ich, wenn man so nachts ist.
1: Ja, ich auch.
0: Ja. Na gut, dann jetzt.
1: Was?
2: Das war ich gestern, als ich ausgerutscht bin.
1: In meinem Kopf ist halt schon wieder ein Vogel.
2: Das ist jetzt ein Affe.
0: Sicher?
1: Ich sag
2: mal. Mach nochmal.
0: Okay, warte. Oh, da muss ich kurz. So. Wie haben wir das nochmal?
2: Nee, das ist ein Vogel. Der macht so.
0: Ja.
1: Ja, ich sage auch, das ist ein Vogel. Und zwar.
2: Einer mit einem langen Schnabel.
0: Oh.
1: Ja, ich sage, das ist ein Flamingo.
0: Oh,
1: eindeutig
0: Flamingo,
1: ist das
0: geil.
1: Ein Flamingo.
0: Flamingo wäre richtig krass.
1: Die machen nämlich so.
0: Oh, safe. Also das Tier, was das macht, hat tatsächlich ein bisschen längere Schnauze, ist ein Fuchs.
1: Ah.
0: Aber ich bin auch so, also es hört sich ja wirklich so an wie Vogel.
1: Ja,
0: eigentlich.
1: Ich finde auch.
0: Voll crazy. So, jetzt habe ich noch zwei so ein bisschen fanciere Tiere für euch, die man auch bei uns jetzt nicht so direkt treffen kann. Mhm. Genau, wir hören mal rein.
2: Das klingt wie vorher.
1: Das klingt wie so ein Computergeräusch, das so komplett eskaliert.
2: Ja, aber ich glaube, das ist jetzt ein Affe.
1: Nee, Affen machen nicht so.
2: Doch, die machen so.
1: Mach mal wie ein Affe macht.
2: Ja, los, mach wie ein Affe macht.
1: Nein, so machen die das nicht. Das machen die. Nee.
2: Ja, was sagst du denn dann?
1: Ich sag, ich will nicht schon wieder Vogel sagen, weil das war kein Vogel. Das.
0: Ja, es war kein Vogel, das kann ich sagen. Ja.
1: Ein. Ein Erdmännchen.
0: Ein Erdmännchen.
1: Ja.
0: Ja, also ich muss leider Florian recht geben. Es war ein Gibbon. Ja. Ah, aber damit seid ihr, glaube ich, Florian hat jetzt zwei. Wir können das Nagetier zusammen mit.
2: Ja, das
1: ist ein Nagetier.
0: Ja, okay.
1: Ja.
0: Dann ist es gerade bei 2-1.
1: Ich bleib bei meiner Prognose.
0: Jetzt ist noch, aber jetzt du hast jetzt noch die Möglichkeit. Also wenn Florian den letzten jetzt nicht richtig macht. Aber gut, wir hören mal rein.
2: Das ist ein Klempner.
1: Das ist ein Schwein oder so. Nee, das röhrt eher. Also was röhrt? Denn ist das ein Elch oder ein Hirsch? Nee, das,
2: ich sag Schwein. Das
1: klingt, als würde es sich übergeben.
2: Ja.
0: Aber so, also, denk dran, das kann man hier bei uns gar nicht.
2: Das ist mein Klempner. Boah.
1: Ein Klempner.
0: Das ist heftig.
1: Ich sag, das ist ein Hängebauchschwein.
0: Boah, geil, ja.
2: Ja, ich sag ein Wildschwein. Heftig.
0: Es ist vielleicht das Schwein der Eukalyptusbäume, das ist ein Koala.
2: Oh,
1: ah,
2: crazy.
1: Ja, cool.
0: Mhm, das finde ich auch heftig. Als ob der so komische Geräusche von sich gibt.
2: Echt so?
0: Aber okay. Ja.
2: Bleib mal bei Eukalyptus.
0: Ja,
1: ja,
0: sorry.
1: Ich weniger auch.
0: So, ey, die waren cool, also ein bisschen cuter, als ich noch nicht wusste, wie sie klingen.
1: Ja, ich finde auch, das klingt, als würde es sich übergeben.
0: Ja,
1: hängt da so ein Baum drin, du kommst nah und so.
0: Ja, aber die so gefühlt auch so die halbe Tierwelt klingt so halb, als würde sich so übergeben, leider. Naja, gut. Okay, das war's auch schon.
1: Danke dir.
0: Ich danke euch ganz, ganz herzlich. Das war doch richtig schön.
1: Ja.
0: Also, mir hat sehr viel Spaß gemacht. Ich hoffe, euch auch beim Zuhören. Ja. Und apropos Zuhören, jetzt geht's weiter mit Musik. Und zwar mit Mother von DYLN. Ganz viel Spaß euch.

Me and Your Mama von Childish Gambino. Richtig gute Stimmung. Ja, die Teststrecke, die neigt sich heute leider schon wieder dem Ende zu. Es geht auf die 4 Uhr. Aber nicht nur diese Teststrecke, die geht zu Ende, sondern leider schließt auch ein Münchner Kultort und eigentlich das Herz der Münchner Techno-Szene seine Türen, nämlich das Blitz. Ja, im September ist dort Schluss, weil der Mietvertrag mit dem Deutschen Museum ausläuft. Das ist eigentlich das Ende einer Ära. Ja. Das Blitz hat 2017 die Türen geöffnet, hat musikalisch, ästhetisch und technisch einen neuen Standard für Techno in München gesetzt. Und ja, bevor ihr jetzt die große Panik bekommt, ja, es schließt natürlich nur vorläufig. Also es ist nicht ganz das Ende, sondern die ziehen um. Aber um die letzten fast 10 Jahre zu zelebrieren, gibt es dieses Wochenende noch zum Abschluss eine richtig, richtig fette Party. Und zwar ganze 4 Tage lang vom 31.07., also vom Freitag bis zum 3.08. am Montag. Ja, es gibt insgesamt mehr als 70 Acts. Kein Presale, sondern Tickets muss man vor Ort kaufen. Aber ja, ich würde sagen, falls ihr dieses Wochenende noch keine Pläne habt, dann könnt ihr es auch einfach im Blitz verbringen. Von Freitag bis Montag. Ja, wir lassen es auf jeden Fall genauso wie das Blitz zum Ende dieser Teststrecke nochmal richtig fett krachen. Und zwar mit dem Banger, der jetzt kommt. Das ist nämlich Hysteria von Zavellas. Ich wünsche euch ganz, ganz viel Spaß.

Hysteria von Zavellas. Ihr Lieben, ja, das war's mit meiner Teststrecke hier. Alles hat ein Ende, nur die Wurst hat zwei oder so, sagt man das ja. Deswegen sind natürlich naturgemäß auch wir jetzt wieder am Ende dieser grandiosen Teststrecke angekommen. Wenn ihr nicht genug hattet von mir, ja, dann könnt ihr mich heute nochmal moderieren hören. Und zwar ab 19 Uhr im Plenum. Das ist die Politik-Sendung von M94.5. Mir bleibt jetzt aber erstmal nur noch ordentlich Danke zu sagen. Und zwar an Ryan Klein und Josephine Holm für die technische Unterstützung und an Caitlin Bishop für die Musik. Natürlich geht auch ein ganz, ganz großes Dankeschön an euch raus fürs Zuhören. Und im Anschluss geht es direkt weiter mit den Nachrichten und dann mit der Hörbar. Also bleibt auf jeden Fall dran. Das war's von mir, eurem Host Philipp von Braun. Habt's gut und genießt den nächsten Song. Hier kommt er schon. Es ist Tell Me You Want It von Underscores. 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

0: gesagt.
1: Sorge um den Waldbrand in Frankreich, Bekennervideo des mutmaßlichen CSD-Attentäters und der Münchner Flughafen ist am sichersten.
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1: Josefina Holm. Seit fast einer Woche breiten sich Waldbrände im Südwesten Frankreichs aus. Nach Aussagen der französischen Behörden hat sich die Lage des Großbrandes nahe Bordeaux etwas stabilisiert. Doch die nächste Hitzewelle könnte für ein weiteres Anschüren des Feuers sorgen. Bei einem Besuch in einem Krisenzentrum in Bordeaux sprach der französische Präsident Macron von den heftigsten Waldbränden seit Ende des Zweiten Weltkrieges. Das Feuer hat in den letzten Tagen eine Fläche von rund 42.000 Hektar zerstört. Flächenmäßig ist das größer als die Stadt Köln. Etwa 4.000 Feuerwehrleute und SoldatInnen sind in der Region im Einsatz. Auch Deutschland hat gestern 2 Transporthubschrauber und ein Flugzeug mit Material in die Krisenregion als Unterstützung geschickt. Söder will aufgrund der häufigeren Hitzewellen Klimaanlagen in öffentlichen Gebäuden stärker fördern. Laut ihm sollen Klimaanlagen beispielsweise in Krankenhäusern, in Pflegeeinrichtungen, Kitas und Schulen mehr gefördert werden, sagte Söder vor einer Kabinettssitzung am Starnberger See. Zugleich bekräftigte er die Pläne für große Wasserleitungen vom Süden in den Norden Bayerns. Die Hitzewellen sorgen für niedrigere Pegelstände beim Grundwasser und auch in den Seen. Um die Wasserversorgung in ganz Bayern zu sichern, schlägt Söder einige Maßnahmen vor. Unter anderem die Optimierung der Wasserleitungen, der Weiterentwicklung des Niedrigwasserinformationsdienst und eine Generalleitung durch ganz Bayern. Nach dem Anschlag am Rande des Christopher Street Days ist nun ein Bekennervideo aufgetaucht. Die Bundesanwaltschaft teilte mit, dass ErmittlerInnen auf dem Handy des getöteten mutmaßlichen Täters ein Bekennervideo fanden. Der Anschlag ließ in der Politik eine erneute Diskussion über den verschärften Umgang mit Gefährdern aufkommen. Innenminister Dobrindt sprach sich für einen verstärkten Einsatz von elektronischen Fußfesseln und eine bundesweit einheitliche Regelung zur Präventivhaft für Gefährder aus. Mehrere Technologieunternehmen gründen eine KI-Sicherheitsallianz. Nach dem Hackerangriff einer KI-Software von OpenAI in der letzten Woche haben sich in den USA nun mehr als 30 Tech-Unternehmen zu einer Sicherheitsallianz zusammengefunden. Die Allianz will mit Hilfe von KI-Modellen Programme zur Cyberabwehr entwickeln. Dem Bündnis gehören Konzerne wie SAP, Siemens, Microsoft und Palantir an. Die großen KI-Entwickler OpenAI, Google und Anthropic sind nicht dabei. Der Flughafen in München ist der sicherste in Deutschland. Zu diesem Ergebnis kommt die Pilotengewerkschaft Cockpit in ihrem jährlichen Sicherheitscheck. Seit diesem Jahr leuchten die Stoppleisten des Münchner Flughafens auf den Start- und Landebahnen rund um die Uhr. Aus Sicht der Pilotengewerkschaft ist das ein wichtiges Hilfsmittel, um Zusammenstöße zwischen Flug- und Fahrzeugen zu verhindern. Dieses Rund-um-die-Uhr-System war der ausschlaggebende Grund für den ersten Platz. Grundsätzlich seien aber alle deutschen Flughäfen sicher genug für den Passagierflugbetrieb. Das waren die M94.5 Nachrichten. Es ist 16.03 Uhr.
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5: Die Dryen Hörbar.
6: Die Dryen.
5: Dryen.
6: Ja, wir sind aber alles andere als dry, denn es ist brutal
5: heiß. Wir sind wet as fuck, Bro.
6: Ja, wir sind wet as fuck und wir werden unsere Münder jetzt auch wet as fuck machen, weil Dre hat vorher was mitgebracht eigentlich.
5: Weil du jetzt, das ist jetzt dein letzter Hörbar für mehrere Monate, 6 Monate.
6: Ja, leider.
5: More or less. Hm. Weil du nach Südkorea gehst und es wird eine tolle Reise sein.
6: Da bin ich auch der Meinung und deswegen hat Dre uns einen kleinen koreanischen Drink mitgebracht und zwar Milkies, das legit ausschaut wie sehr dünnflüssige Milch und ich und Dre stoßen jetzt einfach gleich darauf an, oder?
5: Natürlich, warte, ich will im Mikro das öffnen.
6: Ja, ich auch.
5: Oh ja, das klingt geil.
6: Boah, das riecht doch schon geil.
5: Ja. Okay. Wer das nicht kennt, ist so eine Mischung aus Milch und Joghurt.
6: Yep.
5: Aber ist auch gesprudelt, also...
6: Original Korean Soda steht hier drauf. Let's fucking go.
5: Mm-mm. Also ich finde, es ist 50-50, ob man es mag. Manche finden den Geschmack echt komisch, aber ich finde den Geschmack geil.
6: Das schmeckt low-key wie sprudeliger Yakult.
5: Ja.
6: Aber es ist irgendwie geil.
5: Schon so. Es schmeckt genau wie Yakult.
6: Ja.
5: Also wenn man Yakult mag, gerne probieren.
6: Probiert Milkies aus. Milkies geil. Man wisst, was auch noch geil ist. Den ersten Song, den wir für euch haben, in der Hörbar.
5: Light from a Dead Star von Lush.
6: Genau.
5: Kennt man den? Ich glaube, ich kenne den.
6: Ja, hören wir rein, oder?
5: Ich würde schon sagen.

0: Light from a Dead Star hier auf der Hörbar auf M945 und zwar mit Dre und
1: Ryan.
0: Ja, Dre. Für die, die jetzt nicht wissen, warum wir lachen, Dre knöpft gerade sehr, sehr ästhetisch seine Hose zu.
1: Es geht nicht zu.
0: Ja, okay, solange Dre seine Hose knöpft. Ja, wart ihr schon beim Feierabendjodeln? Das ist jeden Dienstag um 18 Uhr, also direkt nach der Hörbar. Das heißt, ihr könnt euch in der letzten Stunde der Hörbar dahin machen und dann weitermachen.
1: Aber ihr könnt während eurem Weg dahin die Hörbar natürlich anhören.
0: Ja, und da haben wir ganz heftige Songs für euch dabei.
1: M94.5 All In von 2XT featuring die weltrenommierte Producerin Kay Flay. Ziemlicher Banger, würde ich sagen.
0: Finde ich auch. Ja, das ist Tokyo Hotel meets Hardstyle. Das ist Catharsis von Kuku und eben Tokyo Hotel.
1: Heute wird's richtig atzig in der Hörbar.
0: Obwohl wir doch so mausig sind, Dre.
1: Ja.
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1: Aber bevor wir zu unserem atzigen Teil der Hörbar kommen, wollen wir ein bisschen entspannt und emotional reinstarten. Black Boys and Mopeds, ein Cover von Fontaines D.C. aus dem Song von Sinéad O'Connor. Viel Spaß.

0: ausprobieren will.
1: Und dann ist es plötzlich Juli, das Jahr ist schon halb rum und so wirklich viel Neues hat man dann gar nicht wirklich ausprobiert.
0: Und wer sich jetzt denkt, ich muss ganz dringend heute was Neues lernen und ausprobieren, für den hat unsere Redakteurin Josefina Holm einen Tipp.
2: Man könnte meinen, man ist auf einer abgelegenen Alm gelandet oder im Heimatfernsehen. Aber nein, so klingt es immer am letzten Dienstag des Monats gegen 18 Uhr am Isartor mitten in München. Hier veranstaltet

0: Man könnte meinen, man ist auf einer abgelegenen Alm gelandet oder im Heimatfernsehen. Aber nein, so klingt es immer am letzten Dienstag des Monats gegen 18 Uhr am Isartor mitten in München. Hier veranstaltet das Valentin-Karlstadt-Museum zusammen mit dem Kulturreferat München einen kostenlosen Jodel-Workshop. Der Feierabend-Jodler zum Mitnehmen. Wechselnde JodelvermittlerInnen bringen den TeilnehmerInnen in circa einer halben Stunde einen Jodler bei, den sie mit in den eigenen Feierabend nehmen können. Beim Jodeln werden einzelne Silben im schnellen Wechsel zwischen Brust- und Kopfstimme gesungen. Das klingt erstmal kompliziert, soll aber niemanden abschrecken. Denn mitmachen können alle, egal ob schon langjährige Jodelerfahrung oder absoluter Anfänger. Eine der JodelvermittlerInnen ist die Musikerin und Moderatorin Traudi Sifferlinger. Bei der Auswahl der Jodelstücke achtet sie auf Anfängertauglichkeit.
1: Viele können oder sagen, sie können nicht singen oder jodeln, sie lernen es erst. Und das sich trauen und zusammen jodeln soll einfach schnell gehen. Und sie sollen ganz schnell ein Klangbad haben. Und da suche ich so eine Jodler aus, wo man sagt, es geht rucki zucki und die haben sofort ein Erfolgserlebnis.
0: Diese Herangehensweise scheint zu funktionieren. Eine Erstteilnehmerin berichtet.
2: Ich fand es total schön und es war so ganz lockere Atmosphäre und so ganz gemütlich und herzlich und warm.
0: Heutzutage ist uns das Jodeln vermutlich hauptsächlich aus dem Volksgesang bekannt. Ursprünglich ist es aber ein Hirtenruf in den Alpen, um sich gegenseitig zu verständigen oder seine Herde zusammenzutreiben.
1: Es gibt einen Kiersucher, das heißt, da holt man die Kühe zusammen, die Herde. Und die sind das gewohnt, weil das ist immer der gleiche Jodler. In der Schweiz gibt es unterschiedliche Bauernhöfe und unterschiedliche Jodler. Jeder Hof hat seinen eigenen Jodler. Und wenn die Kierherren, diesen Jodler, dann machen sie sich auf den Weg und gehen heim in den Stall.
0: Aber auch wenn ihr keine Kühe zusammentreiben müsst, sondern vielleicht einfach nur das Münchner Stadtleben ein wenig ausblenden wollt, könnt ihr gleich loslegen. Traudi Sifferlinger gibt euch noch einen Kanonjodler zum Einstieg mit auf den Weg.
1: Hätte

0: Das ist der Kanon, Jula. Und das kann man jetzt üben. Das kann man jetzt immer wieder abspulen daheim und lernen.
1: Egal ob Alm oder Studiwohnheim, gejodelt werden kann überall.
2: Und wer in den Kalender schaut, der hat bestimmt bemerkt, letzter Dienstag im Monat, ach, das ist ja heute.
3: Also heute nach der Hörbar um 18 Uhr gibt es am Isartor einen Feierabend-Jodler zum Mitnehmen. Die Veranstaltung ist kostenlos. Jodlerhi!
2: Jodlerhi!

0: Day von der Band Ithaca. Oh mein Gott, ist die Klimaanlage laut. Digga, was ist die denn so laut? Ja. Auf alle Fälle, ein richtig schöner Blumenstrauß besteht bekanntlich aus ganz vielen verschiedenen Arten von Blumen. Desto bunter, desto besser, gell, Dre?
1: So, und so sieht das auf jeden Fall die Gruppe Blumenstrauß, die mit ihrer Musik eine offene und bunte Gesellschaft stehen und somit ihren Bandnamen alle Ehre machen.
0: Sie setzen sich für eine diverse Musikszene ein und eine Gesellschaft aus verschiedenen Menschen, die, wie Blumen, in einem Strauß zusammenkommen.
1: Und mit ihrem dritten Album, Freier Fall, verbinden sie ehrliche und emotionale Texte mit Punk-Attitude und zeigen sich dabei auch mit politischer Haltung.
0: Musik für alle ist ihr Motto und damit erstmal Musik für euch, denn das ist All Access Area von Blumenstrauß hier auf M94.5.
1: Hell yeah!

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1: Früchtetee von Sex im Dunkeln. Das machen Ryan und ich nach der Hörbar. Ja, hier auf M94.5. Die nächste Hitzewelle ist auf dem Weg nach München. Und wenn ihr euch im Englischen Garten oder an der Isar abkühlen wollt, dann kann es an manchen Orten auch mal vorkommen, dass da Leute etwas weniger anhaben.
2: Deutschland ist ja eine sehr über die Grenzen hinaus für seine freie Körperkultur bekannt. Und wieso es dabei um mehr als nur Nacktheit geht, damit hat sich unsere englischsprachige Redakteurin Clara mal auseinandergesetzt.
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4: Es geht einfach darum, der Mensch. Wie ist der Mensch? Ist der freundlich? Ist der respektvoll? Schont der also zu anderen Menschen und zur Natur? Und hat der Lust, irgendwas gemeinsam zu machen?
3: And today, this long-standing culture, originating from the late 19th century, is facing new challenges. 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
3: 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Instead, it is built on so-called social trust. A trust that person will not be photographed, sexualized, shamed or judged. And according to Mrs. Fernandez, this is not easily achievable in public areas. And the great advantage of the organized associations lies exactly in this kind of shared protection that one can only have within a community.
4: Aber man muss das halt machen, um sich zu schützen. Es geht leider nicht anders. Weil sonst passiert genau das, was wir vorhin sagten. An einem öffentlichen Strand darf man vielleicht nackt sein, aber dann können da auch andere Leute sein und die können vielleicht zu viel gucken oder was auch immer. Ja.
3: So the question remains, how can we create and maintain this social trust between people who might not belong to the same community or share the same values. According to Dr. Nieser, this is precisely what FKK can teach wider society, how people with different backgrounds and beliefs can live alongside one another by showing mutual respect, tolerance and acceptance.
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0: Sorge um den Waldbrand in Frankreich, Aufweichung des Naturschutzgesetzes in Bayern und Wahl des Jugendwortes des Jahres.
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0: Josefina Holm. Seit fast einer Woche breiten sich Waldbrände im Südwesten Frankreichs aus. Nach Aussage der französischen Behörden hat sich die Lage des Großbrandes nahe Bordeaux etwas stabilisiert. Doch die nächste Hitzewelle könnte für ein weiteres Anschüren des Feuers sorgen. Bei einem Besuch in einem Krisenzentrum in Bordeaux sprach der französische Präsident Macron von den heftigsten Waldbränden seit Ende des Zweiten Weltkrieges. Das Feuer hat in den letzten Tagen eine Fläche von rund 42.000 Hektar zerstört. Flächenmäßig ist das größer als die Stadt Köln. Etwa 4.000 Feuerwehrleute und SoldatInnen sind in der Region im Einsatz. Auch Deutschland hat gestern 2 Transporthubschrauber und ein Flugzeug mit Material in die Krisenregion als Unterstützung geschickt. Söder will aufgrund der häufigeren Hitzewellen in Klimaanlagen in öffentlichen Gebäuden stärker fördern. Laut ihm sollen Klimaanlagen beispielsweise in Krankenhäusern, in Pflegeeinrichtungen, Kitas und Schulen mehr gefördert werden, sagte Söder vor einer Kabinettssitzung am Starnberger See. Zugleich bekräftigte er die Pläne für große Wasserleitungen vom Süden in den Norden Bayerns. Die Hitzewellen sorgen für niedrige Pegelstände beim Grundwasser und auch in den Seen. Um die Wasserversorgung in ganz Bayern zu sichern, schlägt Söder einige Maßnahmen vor. Unter anderem die Optimierung der Wasserleitungen, der Weiterentwicklung des Niedrigwasserinformationsdienstes und eine Generalleitung durch ganz Bayern. Das bayerische Naturschutzgesetz soll aufgeweicht werden. Laut der dpa beschloss das Kabinett bei seiner Sitzung in Starnberg eine Reform des Naturschutzgesetzes. Das sogenannte Walzverbot für landwirtschaftliche Flächen, welches jährlich ab Mitte März gilt, soll zukünftig nur noch für 5% der Grünlandflächen verbindlich sein. Das Walzverbot soll vor allem Wiesenbrüter schützen. Der Landesbund für Vogel- und Naturschutz spricht von einer praktikableren Regelung für die Landwirte. Die Grünen im Bayerischen Landtag kritisieren die Aufweichung des Naturschutzgesetzes scharf. Die Reform muss aber noch final vom Landtag verabschiedet werden. Nach dem Anschlag am Rande des Christopher Street Days ist nun ein Bekennervideo aufgetaucht. Die Bundesanwaltschaft teilte mit, dass ErmittlerInnen auf dem Handy des getöteten, mutmaßlichen Täters ein Bekennervideo fanden. Der Anschlag ließ in der Politik eine erneute Diskussion über den verschärften Umgang mit Gefährdern aufkommen. Innenminister Dobrindt sprach sich für einen verstärkten Einsatz von elektronischen Fußfesseln und eine bundesweit einheitliche Regelung zur Präventivhaft für Gefährder aus. Ab heute kann über das Jugendwort des Jahres abgestimmt werden. Wie jedes Jahr stellt der Langenscheid Verlag 10 Begriffe zur Auswahl. Neben dem Klassiker Digger stehen auch der Begriff Crashout für eine emotionale Überreaktion sowie die Songzeile Du bist gut genug des internationalen Hits von Kitschkrieg, Blumengarten und Shirin David auf der Liste. Der Begriff Mehrzweckeier wurde von der Jury ausgeschlossen, da laut Verlag Ausdrücke aus politischen Kampagnen oder Beleidigungen nicht aufgenommen werden. Im Oktober wird dann das Siegerwort bekannt gegeben. Das waren die M94.5 Nachrichten. Es ist 17.03 Uhr.
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3: Und die zweite Stunde dieser Hörbar, die letzte Hörbar überhaupt für Ryan.
4: Ja, ich sterbe danach.
3: Ja, tschüss, Ryan.
4: Ja, es ist...
3: Kannst du mir im Himmel so Sonnenlicht schicken?
4: I try my best.
3: Thank you.
4: Ich bin noch nicht so gut mit Gott und Jesus und so, weil offensichtlich bin ich noch nicht dann so lange dann da oben. But Checker. We can try.
3: We can try, okay. Finde ich gut. Aber erste Frage ist so Korea. Mhm. Erzähl mal ein bisschen für die Hörerinnen, was du da so treibst.
4: Also ich werde einfach so ein bisschen traveln hier, nicht Auslandssemester oder irgendwas, sondern ich reise so ein bisschen durch. Ich habe mir so ein cooles H1 Working Traveling Visa geholt, damit ich einfach ein bisschen reisen kann. Und ich mache tatsächlich einen kleinen Sprachkurs da, weil maybe wird mein Wunsch war, mal eine andere Sprache zu können. Who knows?
3: Das finde ich ein gutes Ziel. Ich hoffe, du kannst viel Koreanisch damals, nachdem du zurückkommst, reden. Ich habe damals tatsächlich ein bisschen Koreanisch versucht zu lernen, aber ich habe irgendwann aufgegeben. Ich kann jetzt kein Wort außer Annyeong Aseo. Und das würde ich auch euch Hörerinnen wünschen. Annyeong Aseo, das heißt willkommen oder hello. Zum neuen Song, Way We Were Here, or No, Way We Were, featuring Zuri Marley von Nosage or Nosai Thing.

0: Das war Way We Were von Noja Thing. Ihr hört die Hörbar auf M945. Ja, und ihr hört eben nicht nur die Hörbar, sondern ihr hört die Hörbar mit Dre und Ryan. Und Dre, wichtige Frage, kannst du ein Instrument spielen?
1: Tatsächlich ja, aber ich habe es lange nicht mehr gespielt. Aber ich bin auch keine Flinter-Person.
0: Ja, denn für die gibt es nämlich die Flinter-Bandwerkstatt. Alles dazu und mehr gibt's gleich in der Hörbar, aber dafür haben wir ein bisschen Musik für euch.
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0: Eat for Peace von Body hört sich keine an wie Death Grips, haben wir vorher gesagt.
1: Ja, bisschen Death Gripsy. Und dann gibt's ein Vibe, sehr gedeutscht, ein Vibe-Switch mit Spoken Word, das ein bisschen Märchen erzählt. Das ist Kaiserlicher Drache der Urerze von Helmut und Smurf.
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0: Und dann gibt's noch einen absoluten Klassiker aus dem Album Disintegration von The Cure, und zwar Love Song. Das ist die Hörbar auf M94.5.

0: Mother B.
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2: Hey Ryan, wolltest du auch schon immer mal in einer Rockband spielen? Oder hattest du in der Schule vielleicht mal in einer Band gespielt, aber jetzt hast du das Gefühl, du bist eher eingerostet?
1: Für alle Flinter-Personen gibt es da morgen Abend was. Die Bandwerkstatt.
2: Wow.
1: Die findet um 18 Uhr im Quellenbunker statt. Das ist so ein riesiger roter Würfel im Heidenhausen.
2: Und die selbstständige Künstlerin und Musikerin Biene leitet die Bandwerkstatt. Und ihr ist besonders wichtig, dass das Event ein Safe Space ist.
1: Egal, ob du schon 5 Jahre Schlagzeugunterricht hinter dir hast oder noch nie ein Instrument in der Art hattest, absolut jeder ist willkommen.
2: Wer welches Instrument spielt, das wird je nach Bedarf dann vor Ort geklärt. Ich selber habe nie ein Instrument gelernt und find's richtig schade.
1: Ja, ich auch nicht, ja. Und auch in einer Band spielen zu machen, macht einfach krass viel Spaß, glaube ich. Das Projekt lädt aber nicht nur dazu ein, mit Musikinstrumenten zu experimentieren, sondern ist auch ein Raum für Vernetzung.
2: Also vielleicht entsteht ja morgen Abend um 18 Uhr eine richtig coole neue Band und die werdet ihr dann natürlich als allererstes bei uns hören.
1: Ja, und eine andere coole Band, die wir jetzt auch für euch haben, ist Body.
2: Body mit ihrem Song Eat for Peace.

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0: Stereo von Pavement. 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Es tut uns leid, die Klimaanlage, ist verdammt laut. Ist
1: wirklich, wirklich laut. Aber hey, weißt du, was auch laut ist? Ryan?
0: Ja.
1: Tatsächlich der Blitz.
0: Scheiße, der Blitz, ja.
1: Ja. Und leider ist das Problem bei der Blitz, dass ich gerade das Skript nicht öffnen kann. Ryan, hast du den Skript offen?
0: Ja. Ja, ich hab's offen.
1: Ich komm zu dir, Ryan.
0: Komm her zu mir. Komm her zu mir.
1: Ryan, heute ist natürlich dein letzter Tag hier und wir müssen uns leider von dir verabschieden.
0: Aber nicht nur von mir müssen wir Tschüss sagen. Das Blitz schließt nämlich auch bald und wir sagen leb wohl.
1: Genau, vor knapp 9 Jahren eröffnete der Münchener Technoclub Blitz, nämlich in der ehemaligen Kongresshalle des Deutschen Museums.
0: Jetzt, nach fast einem Jahrzehnt voller Energy-Vibes und queerer Magie, geht für die Münchner Club-Family ein Kapitel zu Ende.
1: Für das Blitz heißt es jetzt, that's all folks, chapter one closed, wie ein Insta-Post des Clubs verrät.
0: Der Club sei damals aus einem Traum entstanden. Offenheit, Respekt und Einfachheit beim gemeinsamen Tanzen war die Vision.
1: Man geht also rein, klebt sein Handy ab und genießt die Musik. Egal ob bei den queeren Partyformaten wie Cruise und Playground oder den gewöhnlichen wilden Techno-Nights.
0: Zu den Gründen, warum das Blitz schließen muss, dazu gibt es reichlich Spekulationen. Der Blitz-Co-Owner David Mullem nennt für das Closing aber einen eher unspektakulären Grund.
1: Denn der Mietvertrag wurde de facto nicht verlängert. Den Vermietern war laut Mualem einfach nicht bewusst, welche Stahlkraft dieser Ort auch über die Stadtgrenzen hinaus hat.
0: Doch bevor der letzte Beat verhallt, gibt es dieses Wochenende noch ein Riesenfinale zum Closing. Versprechen die BetreiberInnen die bisher größte Party in der Clubgeschichte. Und zwar ganze 4 Tage lang, vom 31. Juli bis zum 3. August.
1: Es gibt keinen Presale aber, also könnt ihr eure Tickets erst vor Ort erhalten. See you at the last dance, Ryan, aber I won't see you at the last dance.
0: Da bin ich leider schon in Korea, aber das Blitz, weißt du was, weißt du warum das schließt, Track? Alles wegen dir von Dildo Tucke Taxi.

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1: Und tatsächlich, Ryan, es stehen eine Menge Leute hinter uns und ja, neben uns.
0: Fühlt sich so ein bisschen.
1: Mach mal laut, Leute. Denn Jake hat einen geheimen Beitrag. Jetzt.
2: Dein Mikro ist nicht an,
1: ja. Sorry. Jetzt dein Mikro an.
3: Also wenn ihr jetzt in den Stream reinschaut, seht ihr wirklich verdammt viele Leute im Studio.
0: Wow. Es ist verdammt eng hier drin.
3: Und ein Mensch hat diese ganzen Menschen zusammengebracht in einer gemeinsamen Mission. Der liebe Ryan wird uns bald verlassen. Und da hatten sehr, sehr viele Leute was dazu zu sagen.
1: Tatsächlich, also richtig viele.
3: Es gab Beschwerden, Fanpost, Hassbriefe und Hetze, alles in einem. Und verzeiht mir, dass ich das alles gar nicht so kurz zusammenpacken konnte, aber ich habe uns trotzdem ein Best-of verschafft und es war wirklich verdammt viel Fanpost, die reingekommen ist, Ryan. Deswegen.
1: Kein Hate-Mail?
3: Vielleicht.
1: Vielleicht von André wegen den Havarien.
3: Das bleibt spannend.
0: Ja, vielleicht.
1: Ja, vielleicht. Dann würde ich sagen, hör mal rein.
3: Okay, das war's, Ryan. Also,
0: ja, bye bye, Leute.
3: Du liebst uns sehr nah am Herzen.
0: Ja, ja. Es ist fast so, als ob der Beitrag schon wie im Flug vergangen wäre.
3: Alles,
0: ja,
3: was gesagt wurde, wurde gesagt.
1: Oh mein Gott, aber es gibt einen zweiten.
4: Hallo, Ryan.
5: Hi, Ryan.
4: Hallo, Ryan.
5: Hey, Ryan.
1: Lieber Ryan.
3: Hey, Ryan.
4: Lieber Ryan.
5: Hey, Ryan.
4: Hallo, lieber Ryan.
5: Hallo, Ryan.
4: Hi, Ryan.
5: Yo, Ryan.
3: Yo, Ryan.
6: Hello, Ryan.
4: Hallo, lieber Ryan.
7: Hallo, Ryan.
5: Hallihallo, Ryan. Oder wohl eher tschüss, Ryan. Ich hatte eine sauig gute Zeit mit dir in der Kultur und honestly, ich wünschte, ich hätte mal bei dir eine Teststrecke machen können. Ich glaube, das wäre richtig cool gewesen. Was ich von dir als Erfurter mitbekommen habe, ist wirklich rundum positiv gewesen. Ich weiß noch, wir waren mal im Volkstheater in diesem, ich glaube, es war ein Ibsen-Stück. Und ich bin da raus und wir haben erstmal drüber geredet. Es musste erstmal irgendwie sacken. Aber du hast auf dem Weg zur U-Bahn da schon so poetisch das in Worte gefasst. Da dachte ich mir so, boah, der Typ, der kann das, der weiß, wovon er redet.
4: Ich weiß noch, ich hatte meine allererste Teststrecke damals bei dir und auch im Tagesteam, als ich das erste Mal einen Radiobeitrag gemacht habe, war der von uns beiden dann. Also du hast mir am Anfang, als ich mich noch nicht so auskannte, sehr viel auf jeden Fall gezeigt und mir da sehr viel geholfen.
7: Annyeonghaseyo, Ryan, dass du gehst, leaves me crying. 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Ryan, das war mein Gedicht an dich. Du warst ein super RVD und es machte mir jedes Mal eine super Riesenfreude, im Dienstag zu moderieren.
8: Ich weiß noch, als du dein Bewerbungsgespräch hattest und so eine Dreiviertelstunde zu früh warst und dann noch mit uns SpongeBob geguckt hast und mich vor all den Leuten, die keine Ahnung haben, bekräftigt hast, dass die ersten drei Staffeln die guten sind, weil sie danach das Autorenteam getauscht haben. Und ich weiß noch, wie du dann zu deinem Gespräch gegangen bist und ich danach zu den Leuten gesagt habe, wehe, ihr stellt diesen Mann nicht ein. Er hat mit uns SpongeBob geguckt und er hat Ahnung. Und solche Leute brauchen wir im Sender. Und naja, wie sich's gezeigt hat, sollte ich recht behalten. Du warst ein fantastischer RVD.
4: Ich wollte dir einmal Danke sagen für die super Betreuung jeden Dienstag. Es hat immer richtig, richtig viel Spaß gemacht. Immer richtig coole Spiele gespielt, auch wenn Lea und ich wirklich nicht so gut da drin sind. Aber es hat immer richtig viel Spaß gemacht, auch davor, währenddessen, danach mit dir zu quatschen.
5: Du warst ein super, super toller RVD. Also es war jeden Dienstag so lustig mit dir zusammen im Studio zu stehen. Deine RVD-Spiele jedes Mal Banger, wie Hannah und ich uns betteln mussten. Und ja, ich bin auf jeden Fall traurig, dass wir nicht mehr sagen können, alle 30 Minuten mit uns im Studio ist jetzt Ryan. Aber vielleicht kann man ja mal so die ein oder andere Live-Schalte aus Korea nach München machen.
4: Du hast echt coolen Humor. Also deine Witze waren so on point. Für mich im Speziellen ist es nochmal natürlich was Tolles, in deine Fußstapfen treten zu dürfen für die Sekt-Mate-Leitung. Also ich will dich jetzt nicht voll spammen, aber gleichzeitig weiß ich auch, dass ich mich bestimmt mal bei dir melden kann, falls ich da irgendwie Probleme haben sollte. Und das ist natürlich sehr schön zu wissen. Ich habe das Gefühl, wir haben uns erst vor 2,5 Wochen kennengelernt, im Dienstagstagesteam, dann im Kulturressort. Dabei ist das mittlerweile schon ziemlich lange her und jetzt gehst du sogar in die große, weite Welt hinaus. Aber wie dem auch sei, ich hoffe, du machst ganz, ganz tolle Erfahrungen. Ich hoffe, du hast ganz, ganz viel Spaß und du weißt, wenn du wiederkommst, dann wartet eine Sache auf dich und das ist der nächste Karaoke-Abend. Deswegen freu dich schon mal auf Pitbull. Ich hoffe, du wirst jetzt K-Pop-Idol. Ich habe sehr großes Vertrauen in dich. Was ich immer besonders cool an dir fand, waren deine Ohrringe, die selbstgemachten. Richtig stylisch. Die Skinny Jeans. Keep rocking those Skinny Jeans. Yay. Meine favorite memory mit dir war, als wir im Bus gefahren sind mit Dre und wir über Celine Dion geredet haben. Deswegen denke ich jetzt immer an dich, wenn ich Celine Dion sehe und höre. Ich sehe sie nicht so oft, aber vielleicht sehe ich sie ja mal.
2: Du warst irgendwie immer da und ich glaube, du hast noch zu jedem Beitrag ein nettes Wort gefunden und irgendwie jeden immer bestärkt und so, ja, das finde ich richtig geil an deinem Beitrag und so. Und es hat einfach immer das verbreitet immer so eine tolle Stimmung und ja, du kommst ja wieder. Auf jeden Fall, wir brauchen dich wieder.
6: Ich erinnere mich noch daran, als ich vom Montag in den Dienstag gewechselt habe, habe ich ein wenig rumgefragt vorher, wie denn der Dienstag so ist. Und mehrere Leute meinten zu mir, mit Ryan würdest du dich, glaube ich, gut verstehen. Der quatscht auch gerne. Und ich finde, sie hatten recht. Ich hatte eine gute Zeit.
4: Ich fand auch richtig toll, dass du immer offen warst für Fragen im Dienstagstagesteam, weil ich kam ja auch ein bisschen später so dazu und du warst super hilfsbereit und hast einem immer geholfen, wenn man irgendwelche Fragen hatte. Und ich fand das richtig toll, weil man sich dadurch auch richtig willkommen gefühlt hat. Und es hat richtig viel Spaß gemacht dadurch im Dienstag.
9: Ich genieße immer die Diskussionen mit dir, die Unterhaltungen über die verschiedenen kulturellen Themen, die uns alle so beschäftigen. Es ist immer eine große Freude, mit dir zu moderieren. Und ich hoffe, dass das nur eine kleine Pause, eine schläfrige einlegen wird und wir dann wieder ein paar fetzen Sendungen zusammen hinlegen und dann vielleicht auch endlich eine Podcast.
6: Ich musste gerade an unsere allererste PV denken. Weißt du das noch? Das war Drachenzähmen leicht gemacht, der Live-Action-Film. Und hast mir ordentlich Herzklopfen bereitet, weil du viel zu spät gekommen bist. Aber wir haben uns dann doch noch gefunden und der Film war richtig cool. Ich finde es sehr schade, dass du jetzt so lange weg sein wirst, aber ich freue mich schon, wenn du im Dezember wiederkommst, wenn wir wieder die PVs gemeinsam unsicher machen können.
2: Ich habe mich sehr gefreut, deine Bekanntschaft bei M945 zu machen. So Momente, an die ich mich so besonders erinnere mit dir, da habe ich am Dienstag die Hörbar gemacht und du hattest ein Studiogespräch zu den Weihnachtsbräuchen auf den Philippinen. Und ich fand das sehr unterhaltsam und einfach ein schöner Einblick, auch wenn es ohne O-Töne war, das von dir so erzählt zu bekommen. Und es hat sich irgendwie in mein Gedächtnis eingeprägt.
4: Vielen Dank für deine Geduld und dein ganzes Wissen, das du an uns weitergegeben hast. Ich wünsche dir ganz, ganz viel Erfolg für deine Zukunft und dass du immer Spaß hast. Du warst ein goated RVD. Vielen, vielen Dank für alles, was du uns gezeigt hast. Und ich wünsche dir eine wundervolle Zeit in Südkorea.
3: Ich werde auf jeden Fall unsere Mittagspausengespräche am meisten vermissen. Es ist einfach krass, wie viel Nischenwissen ein Mensch zu jedem erdenkbaren Thema haben kann. Und auch als RVD, du warst wirklich so eine Bereicherung fürs Team, auch wenn du den Mittagspausen-Opener bis zum Ende nicht geschafft hast. Ich wünsche dir eine mega schöne Zeit in Korea. Und wenn du da auch nur ansatzweise so gut Wonderwall bei Karaoke singst, dann werden sie dich fast so sehr lieben, wie wir es tun.
7: Vielen Dank, dass du im besten Tagesteam, das es überhaupt jemals gegeben hat, seit Beginn der Aufzeichnung in RVD warst. Es gab keinen besseren Ryan vom Dienst.
2: Es war auf jeden Fall immer eine schöne Zeit mit dir, also in der kurzen Zeit, die wir gemeinsam hatten. Es hat auf jeden Fall immer ein bisschen leichter gemacht, schon so früh in den Sender zu stapfen und da seinen Scheiß zu machen, wenn daneben dann auch der Ryan da ist, sehr gute Laune verbreitet. Danke dafür, für die gemeinsame Zeit.
4: Ist voll krass, dass du jetzt auch schon aufhörst. Ich fand's richtig, richtig cool, in deiner RVD-Zeit dienstags Hörbar-Mod zu sein. Du hast immer, immer gute Laune und das finde ich voll cool. Bei dir fühlt man sich total wohl. Bleib so offen und lustig, wie du bist. Ich habe mich richtig gefreut, dich kennenzulernen.
2: Das ist krass. Ich sehe dich noch vor mir damals im Werbungsgespräch, wie du da saßt. Und ich glaube, selber und auch wir nicht so genau wussten, wie sehr es dich jetzt oder in welche Richtung der Medien es sich sieht und ob überhaupt M945 das Richtige ist. Und ja, jetzt ist ein bisschen Zeit vergangen und hast einfach alles gemacht, was man irgendwie machen kann, gefühlt. Und hast dich durch alle Stationen durchgebaut. Dementsprechend hoffe ich natürlich, dass es für dich schön war, sich gelohnt hat, hier coole Radio-Dinge machen zu können. Und ich hoffe vor allem, du hast genug Sachen, die du in ganz vielen Jahren noch rum erzählen kannst und sagen kannst, boah, wir sind noch damals, als ich Jam-Fabrik moderiert habe. Das war krass, habe ich recht.
4: Ich wünsche dir den größten Spaß auf deinen Reisen. Du hast es dir so verdient. Du bist eine absolute MP95-Maschine. Du weißt alles, du kannst alles. Du bist so lieb, so hilfreich. Ich bin so dankbar für alles, was du mir noch das 10. Mal gezeigt hast. Und auch in der Kultur. Du wirst so vermisst sein. Der Spirit, das Rein, das geht irgendwie durch uns alle, ne?
10: Ja, ich glaube, wenn ich nicht
5: diese eine Teststrecke dann noch bei dir gehabt hätte, wo du mir ganz viele Sachen vom RVD-Sein noch erklärt hast, dann hätte ich danach nicht gewusst, wie ich den Job gescheit mache. Also Shoutout an dich auf jeden Fall dafür. Wie gesagt, ich glaube, ich kenne keinen Ryan, der so sehr Ryan ist wie du. Niemanden aus dem Ryan Club, der so Ryanig ist wie du. Ich weiß nicht, ob das ein Wort ist, aber es sollte eins sein.
10: Danke für deine Zeit als RVD im Dienstag. Danke für die ganze Unterstützung und alle Tipps.
5: Danke, Ryan. Mach's gut, hab eine ganz tolle Zeit und vergiss nicht, wieder zu uns zurückzukommen.
11: Sei dir gesagt, dass du mitverantwortlich dafür warst, dass der Dienstag für mich mein Zweitlieblingstag bei M495 wurde.
2: Viel Spaß und Erfolg in der Zukunft und vielleicht sieht man sich nochmal, weil so funktionieren die Medien. Du kannst uns nicht entkommen. Tschüssi!
10: Und wir freuen uns, wenn du wieder da bist.
1: Ja, also Ryan,
0: jetzt bin ich hier ganz gerührt heute.
3: Ich sehe noch keine Träne, Ryan.
0: Ja,
3: das magst du uns nicht.
0: Doch, ich mag euch alle sehr, aber ich bin irgendwie ein bisschen überfordert gerade. Es war sehr schön und danke.
3: Danke dir, Ryan. Nein, das war wirklich eine sehr, sehr schöne Zeit mit dir. Ich glaube, das kann man sehr gut daran messen, wie viele Leute dir nette Sachen zu sagen hatten. Da war ich.
1: Du bist eines von zwei Gründen, warum ich im Dienstag geblieben bin.
0: Oh, Dre, das hat mich immer gefreut, wie du da bist. Weil immer freut, bei dir zu stehen, Jake, in der Früh. Und ja, an alle, die hier noch stehen, hat mich immer gefreut, euch zu sehen.
1: Oh. Aber natürlich, jetzt ist die Zeit vorbei und das heißt, wir müssen uns von der letzten Hörbar uns verabschieden.
0: Ja, denn wir können hier nicht stehen ohne ganz, ganz viele Leute.
1: Sehr viele Leute, und zwar Josephine Holm.
0: Edda Estelle Gegele.
1: Caitlin Bishop.
0: Clara Kramtovic.
1: Jetzt brauche ich Basti Sinner.
0: Milana Stamakova. Und ja, die Musik ist von Caitlin Bishop.
1: Tatsächlich.
0: Ja.
1: Die hat richtig viel geleistet. Thank you, Caitlin. Wherever you are. Are you in here? I don't know. Thank you, Caitlin. Und natürlich will ich einen großen Dank an dir geben, Ryan, für dein tolles RVDieren und an Josephine, unsere neue RVD.
0: Die hat auch die Nachrichten gesprochen und gemacht.
1: Und dann auch noch ein letztes Dankeschön an unseren Bubu, Jakob Schlüter.
0: Und seine Nachfolgerin Laila Miliki.
1: Natürlich. Und Ryan, ich will für deinen allerletzten Song in deiner allerletzten Hörbar will ich noch einen letzten Song für dich spielen.
0: Ich sehe schon, was es ist. Ich freue mich so sehr.
1: Das ist ein großer Banger. Das sollten wir nicht in M94.5 spielen, eigentlich zu groß, aber es ist Blackpink mit ihrem Song Jump.
0: Let's
1: go! Viel Spaß in Korea!

0: Sorge um Waldbrand in Frankreich, Aufweichung des Naturschutzgesetzes in Bayern und Wahl des Jugendwort des Jahres.
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0: Josefina Holm. Seit fast einer Woche breiten sich Waldbrände im Südwesten Frankreichs aus. Nach Informationen der ARD-Korrespondenten verschärft sich die Lage in Frankreich. Es wurde angeordnet, Campingplätze und Ferienanlagen in Lacanau zu räumen. Etwa 4000 Touristen wurden in Sicherheit gebracht. Seit Mittag gilt die zweithöchste Hitzewarnstufe. Das Feuer hat in den letzten Tagen bereits eine Fläche von rund 42.000 Hektar zerstört. Das übertrifft die Fläche der Stadt Köln. In der Region sind mehrere tausend Feuerwehrleute und SoldatInnen im Einsatz. Deutschland hat gestern ebenfalls zwei Transporthubschrauber und ein Flugzeug mit Material in die Krisenregion als Unterstützung geschickt. Söder will aufgrund der häufigeren Hitzewellen Klimaanlagen in öffentlichen Gebäuden stärker fördern. Laut ihm sollen Klimaanlagen beispielsweise in Krankenhäusern, in Pflegeeinrichtungen, Kitas und Schulen mehr gefördert werden, sagte Söder vor einer Kabinettssitzung am Starnberger See. Zugleich bekräftigte er die Pläne für große Wasserleitungen vom Süden in den Norden Bayerns. Die Hitzewellen sorgen für niedrige Pegelstände beim Grundwasser und auch in den Seen. Um die Wasserversorgung in ganz Bayern zu sichern, schlägt Söder einige Maßnahmen vor. Unter anderem die Optimierung der Wasserleitungen, die Weiterentwicklung des Niedrigwasserinformationsdienst und eine Generalleitung durch ganz Bayern. Das Bayerische Naturschutzgesetz soll aufgeweicht werden. Laut der dpa beschloss das Kabinett bei seiner Sitzung in Starnberg eine Reform des Naturschutzgesetzes. Das sogenannte Walzverbot für landwirtschaftliche Flächen, welches jährlich ab Mitte März gilt, soll zukünftig nur noch für 5% der Grünlandflächen verbindlich sein. Das Walzverbot soll vor allem Wiesenbrüter schützen. Der Landesbund für Vogel- und Naturschutz spricht von einer praktikableren Regelung für die Landwirte. Die Grünen im Bayerischen Landtag kritisieren die Aufweichung des Naturschutzgesetzes scharf. Die Reform muss aber noch final vom Landtag verabschiedet werden. Nach dem Anschlag am Rande des Christopher Street Days ist nun ein Bekennervideo aufgetaucht. Die Bundesanwaltschaft teilte mit, dass ErmittlerInnen auf dem Handy des getöteten mutmaßlichen Täters ein Bekennervideo fanden. Der Anschlag ließ in der Politik eine erneute Diskussion über den verschärften Umgang mit Gefährdern aufkommen. Innenminister Dobrindt sprach sich für einen verstärkten Einsatz von elektronischen Fußfesseln und eine bundesweit einheitliche Regelung zur Präventivhaft für Gefährder aus. Ab heute kann über das Jugendwort des Jahres abgestimmt werden. Wie jedes Jahr stellt der Langenscheid Verlag 10 Begriffe zur Auswahl. Neben dem Klassiker Digger stehen auch der Begriff Crashout für eine emotionale Überreaktion sowie die Songzeile Du bist gut genug des internationalen Hits von Kitschkrieg, Blumengarten und Shirin David auf der Liste. Der Begriff Mehrzweckeier wurde von der Jury ausgeschlossen, da laut Verlag Ausdrücke aus politischen Kampagnen oder Beleidigungen nicht aufgenommen werden. Im Oktober wird dann das Siegerwort bekannt gegeben. Das waren die M94.5 Nachrichten. Es ist 18.03 Uhr.
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8: Hallo zu einer Stunde Dein Live auf M94.5. Ich bin Charlie und wir reisen heute ins Jahr 1996. Und es hat einen ganz besonderen Grund. Denn 1996, also vor 30 Jahren, ist dieser Sender hier das erste Mal auf Sendung gegangen. Und mit diesem Sender, nämlich M94.5, auch diese Sendung. Dein Live hieß damals Störfunk. Und wir machen Sendungen, die von Jugendlichen und jungen Erwachsenen gestaltet wird. Also seit 30 Jahren kann man bei uns moderieren, die eigene Musik präsentieren, von Konzerten berichten, Bands interviewen und so weiter. Mehr dazu in dieser Stunde. Und zur Feier des Tages gibt es in dieser Sendung nur Musik aus dem Jahr 1996. Wir starten mit The Divine Comedy mit Something for the Weekend.

0: Nada Surf mit Popular aus dem Jahr 1996, das Jahr, in dem der Aus- und Fortbildungskanal AFK M94.5 on air gegangen ist. Und mit ihm auch Matz TV und Störfunk, heute dein Live, die Jugendredaktion zum Mitmachen im Medienzentrum München. Theo hat sich mit Martin und Elke unterhalten, die zusammen das Projekt Dein Live leiten.
1: Hallo, ich stehe hier gerade im Radiostudio von Dein Live in der Ruprechtstraße 29 und hier können junge Menschen Radiosendungen produzieren. Die Köpfe hinter Dein Live sind gerade bei mir im Studio. Elke und Martin, könnt ihr euch mal kurz vorstellen?
2: Ja, ich bin der Martin und ich bin selber als Jugendlicher hier reingestolpert, beziehungsweise also habe das Medienzentrum als Jugendlicher kennengelernt, weil ich einfach meine eigenen Filmprojekte damals machen wollte. Und wir hatten dann einen Film laufen auf dem, das hieß damals noch U-Finale, heute heißt es Bayerisches Kinder- und Jugendfilmfestival BKJFF. Während dieses Filmfestivals wurde ich vom damaligen Leiter des Medienzentrums München, Günther Anfang, angesprochen und er hat gemeint, sie starten jetzt da so ein Projekt, AFK, Matz TV, ob ich nicht Lust hätte, mal vorbeizukommen. Und da bin ich mit einem Kumpel irgendwie vorbeigekommen und das war so die erste Redaktionskonferenz im Juli 1996. Ja.
1: Und wie waren so deine Anfänge, Elke?
3: Also ich bin ein bisschen später dazu gekommen, aber auch schon ganz schön lang dabei. Also ich habe, glaube 2004 das erste Mal hier bei damals noch Störfunk so ein bisschen die Radio-Koordination übernommen. Das heißt, ich bin zuständig hier bei Dein Live für die, also Störfunk und Matz TV ist inzwischen Dein Live. Genau, und ich bin so für die Radio- und Podcast-Schiene zuständig und ja, mache eigentlich eben schon seit vielen Jahren mit Jugendlichen und jungen Menschen zusammen Radiosendungen und verschiedene Audioprojekte. Und obwohl es schon so lange irgendwie ist, macht es immer noch total Spaß.
1: Und um das einmal klarzustellen, also wir haben jetzt ja 30 Jahre Live, aber irgendwie auch Störfunk und Matz. Wann genau wurde es denn von Matz und Störfunk zu Dein Live?
2: Ja, das war 2017, 2018 rum. Also ich glaube, 2018 ist dann der Startschuss gefallen. Bis dahin war es sozusagen Matz TV und Störfunk. Das waren zwei getrennte Redaktionen und die eine Störfunk war eben für Radio zuständig, Matz TV für Fernsehen, haben sich auch an unterschiedlichen Tagen getroffen. Und mit diesem Zusammenlegen der beiden Redaktionen, was ja eigentlich auch nur ein logischer Schritt ist im crossmedialen Zeitalter, war es dann eben, ich glaube, 2018, 2019 soweit, oder?
3: Mhm.
2: 17, 18, irgendwann so.
1: Also es wurde dann zusammengelegt, einfach um Video und Ton so zu verbinden und eins daraus zu machen.
3: Ja, genau. Wir haben einfach gedacht, ja, irgendwann so, warum machen wir zwei Redaktionen in einem Haus, die eigentlich alle junge Leute sind, die irgendwie Bock haben auf Medien. Ne? Es gibt natürlich immer Leute, die sagen, ich mag mehr den Videobereich kennenlernen, ich mag Filme machen, ich mag YouTube-Videos machen. Andere Leute sagen, ich mag meine Musik im Radio präsentieren. Aber warum nicht alle in einer Redaktion zusammenfassen und dann einfach zusammen immer schauen, was man machen kann. Das heißt also, man kann zu uns kommen, jeder und jede, alle, die Lust haben, Medien kennenzulernen und Medienerfahrung zu sammeln. Und es muss keine Vorerfahrung da sein, sondern wir sind echt niederschwellig. Also wir sind so die Einstiegsmöglichkeit, um einfach mal zu sagen, ich möchte mal schauen, wie das ist, eine Sendung zu moderieren oder mit einer Kamera zu arbeiten. Und das ist so, dass wir für alle in allen Bereichen hier offen sind, die Lust haben, uns kennenzulernen und hier was zu machen.
1: Genau, jetzt hast du es gerade schon ein bisschen gesagt, ganz viel produzieren. Aber wie genau schaut es dann aus?
3: Also ich kann jetzt zum Beispiel für Radio sprechen. Wir haben ja eben hier dieses Radiostudio und da kann man jetzt viele, viele Sachen machen. Also man kann auf jeden Fall erstmal sich bei uns melden, man kann dann erstmal sagen, also ich habe mal Lust, zum Beispiel neulich hat mir jemand hier, der hat gesagt, ich habe mal Lust, was über Filmmusik zu machen und hat sich eine Playlist gemacht von Scores aus verschiedenen Filmen und dann eine Moderation ausgearbeitet und da sind wir dann zusammen. Er war im Studio und ich habe ihm da so ein bisschen gezeigt, wie das funktioniert, so eine Radiosendung zu machen. Und da ist eine coole Sendung daraus entstanden. Eben andere sagen, ich hätte gerne mehr Erfahrung im Bereich Film und interessiere mich vielleicht auch beruflich dafür.
2: Genau, also es geht, also wie gesagt, das ist so ein bisschen, ist ja so, dass ja auch der professionelle Medienbereich sich sozusagen in die Richtung dieser Crossmedialität weiterentwickelt hat, also dass man auch da nicht mehr so eindeutig klar trennt zwischen Fernsehen, Radio und so weiter und so fort. Gerade mit den ganzen Social-Kanälen. Aber zum anderen ist es auch so, dass man hier sich bei uns einfach ausprobieren kann. Also dass man so die Möglichkeit hat zu sagen, okay, ich fange vielleicht mal im Radio an, da sieht mich keiner, da kann ich einfach mal so ein bisschen rumprobieren. Dann merke ich aber auch, das macht ja voll Spaß, sozusagen hinter dem Mikrofon zu stehen. Vielleicht probiere ich das mal aus, sozusagen das auch von der Kamera zu machen. Oder umgekehrt, ich stelle mich als erstes mal vor die Kamera und merke dann, ich glaube, ich bin lieber im Radiostudio beheimatet oder wie auch immer. Das ist ja auch so ein Ausprobieren. Oder ich bin zum Beispiel viel lieber hinter der Kamera. Also, weil ich einfach merke, dass so im Rampenlicht stehen taugt mir gar nicht, aber die Technik interessiert mich oder das Ausdenken und Konzipieren von Geschichten. Also von daher ist das hier ein sehr cooles Angebot, einfach um so erste Schnuppergehversuche in Richtung Medien zu machen.
4: Da merkt man mal, dass live einfach viel mehr ist als so die Radiosendung am Dienstagabend. Gibt es denn so ein Highlight in eurer Arbeit mit Dein Live, an das ihr euch so gerne erinnert?
2: Jede Sendung ist ein Highlight.
3: Aber sowas von. Also es gibt nicht so ein Ereignis. Ne? Also schon eines ist tatsächlich, dass wir irgendwann gesagt haben, komm, lass uns das zusammen machen. Wir machen eine Dein Live Jugendredaktion und entwickeln das zusammen weiter und schauen einfach, wie wir auch zusammen eben crossmedial irgendwie arbeiten können. Aber sonst ist es halt einfach so, dass das Spannende ist, wie unfassbar unterschiedlich die Menschen sind, die hier bei uns sind und irgendwie welche interessanten, spannenden Menschen wir kennenlernen und die wir dann auch immer oder oft, manche kommen auch einmal und dann nicht wieder, das ist ja ganz klar, wir sind einfach eine offene Redaktion, aber viele begleiten wir einfach auch ein Stück auf dem Weg des Lebens und kriegen da auch irgendwie eine Entwicklung mit und dann gibt es Leute und das sind auch immer so Highlights, die dann auch wirklich in den Medienberufen Fuß fassen und da sich weiterentwickeln, wie du, Theo, zum Beispiel. Du machst eine Ausbildung zum Mediengestalter in Bild und Ton und wow, das ist doch super, oder?
2: Wenn, ja.
3: Wenn so ein, man kommt da mal hin, man schaut sich das an und dann wird das wirklich was, aus dem man was machen kann. Sowas freut mich einfach
4: voll.
3: Immer.
4: Also ich habe jetzt schon viel gelernt, wahrscheinlich, was ich auch dann in der Ausbildung brauche, in meinem Alltag, in Dein Live.
0: Gleich gibt's noch mehr von Theo, Elke und Martin. Hier ist wieder Musik aus dem Jahr 1996. Hier sind die Lemonheads mit It's All True.

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0: Die Toten Hosen aus dem Jahr 1996 mit ihren 10 kleinen Jägermeistern. Aus dem Album Opium fürs Volk. In diesem Jahr geht die Band auf Abschiedstournee. Ihr hört Dein Live auf M94.5 mit Songs aus dem Jahr 1996. Dem Jahr, in dem der Aus- und Fortbildungskanal auf Sendung gegangen ist. Und auch die Jugendredaktion im Medienzentrum München und damit auch diese Sendung hier gibt es seit 30 Jahren. Elke und Martin kümmern sich um die jungen Menschen, die im Medienzentrum München Medienerfahrung sammeln wollen. Und Theo hat die beiden interviewt. Weiter geht's mit Martins Highlights bei seiner Arbeit bei Dein Live.
1: Also es gibt natürlich immer wieder auch im Jahreskreis so Highlights. Also wir haben zum Beispiel die Filmfestivals, Flimmern und Rauschen in München oder auch das Bayerische Kinder- und Jugendfilmfestival, wo wir auch oft Livestreams machen und gerade diese Live-Geschichten, also Livestreaming oder auch Live-Radiosendungen und der Jugendradiopreis zum Beispiel auch, sind einfach auch nochmal so ein anderer Nervenkitzel nochmal, weil man eben live dann auch moderiert und da wirklich auch von vielen, vielen, vielen ZuschauerInnen sozusagen gesehen werden kann. Das ist schon immer wieder so ein Adrenalin-Highlight auf alle Fälle und dann fällt man wieder in so ein Loch. Aber ansonsten ist es wirklich sehr, sehr, wie Elke schon gesagt hat, sehr, sehr vielfältig. Also wir haben zum Beispiel auch Track and Field, das ist eher so ein Musikprogramm, was wir zusammen in Kooperation mit der Münchner Stadtbibliothek machen, wo wir jungen Bands und Nachwuchskünstlerinnen helfen, ihr erstes Performance-Video aufzunehmen. Und also von daher ist es wirklich ein bunter Blumenstrauß bei Live.
2: Genau, und jetzt so abgesehen mal von so Filmfestivals oder eben Track and Field, was jetzt einmal im Jahr ist,

0: Was ist denn so das Schöne am Alltag von deinem Life? Also auf was freut ihr euch so, wenn ihr euch am Sonntag denkt, ja, Montag arbeiten? Was macht das aus? Also was gibt euch so Kraft, da weiter dieses schöne Projekt zu machen?
1: Ja, bei mir schon das, was ich gerade schon gesagt habe. Einfach immer wieder neue Menschen treffen. Ich finde es auch cool, dass wir auch mit den Teilnehmenden zusammen auch unser Projekt irgendwie weiterentwickeln. Also es kommt auch von den Leuten immer wieder auch neue Ideen oder, also wir haben jetzt zum Beispiel, wir haben ja ein Redaktionstreffen, das war bis jetzt immer Dienstagabend, da sind wir manchmal da gesessen und es waren nicht so viele Leute da und dann haben wir uns gedacht, komm, wie können wir das anders machen und haben jetzt einfach so ein, das ist einfach einmal im Monat, das ist so ganz spielerisch, wir machen irgendwie zusammen. Wir treffen uns an irgendwelchen Orten und machen zusammen Spiele und machen so kleine Talkboxen, reden miteinander, reden über Themen. Und das funktioniert eigentlich sehr gut. Also das hat sich so einfach so entwickelt. Und dazu übrigens die Info, wann die stattfinden, das findet ihr auf Instagram, auf unserem Dein Live-Kanal, dem ihr natürlich auch bitte gerne folgen könnt.
0: Du hast es gerade gesagt, ihr trefft wahnsinnig viele Leute in eurem Arbeitsalltag. Da kann es doch bestimmt mal zu peinlichen oder vielleicht auch lustigen Situationen kommen. Ist euch da mal einen in den Kopf geblieben?
1: Was immer ziemlich krass ist, wir machen ja, also hier im Studio machen wir Live-Sendungen und da kann es aus irgendeinem Grund immer mal passieren, dass irgendwas schief geht. Und da hatten wir einfach auch schon so Situationen, wo auf einmal, also wir haben ein Computerprogramm, wo wir die Songs abspielen und dass das einfach ausgefallen ist. Und dann gibt es einfach Leute, die stehen dann am Mikro und sind da einfach nicht darauf vorbereitet und sagen einfach nichts mehr. Und dann bin ich meistens, also da gibt es so ein großes Fenster, da sitze ich da auf der anderen Seite am Gestikulieren und mache immer so Gesten, so bitte sprich, bitte sag irgendwas, bitte rede irgendwas. Weil wenn man, ich glaube 20 Sekunden nichts, wenn kein Soundimpuls von uns kommt, dann läuft so eine automatische Musikgeschichte bei M94.5 ab. Und das sind immer so Momente, wo einem so ein bisschen das Blut in den Adern gefriert. Und aber das ist halt auch cool, weil diese Live-Momente, die sind halt auch unbezahlbar irgendwie. Ne? Also man hat irgendwie, natürlich ist man krass aufgeregt, aber wenn man es dann wirklich geschafft hat, so eine Sendung live auf die Bühne zu stellen oder auf die Füße zu stellen, dann ist das auch ein sehr erhebendes Gefühl.
0: Und ich meine, sowas darf ja auch mal vorkommen bei 30 Jahren.
1: Na, also es ist unendlich viel vorgekommen und es ist ja auch das vielleicht, was man sagen soll, wir dürfen Fehler machen, ne? Also wir sind keine krasse Profi-Redaktion, wo übrigens auch immer wieder Fehler passieren, der unterschiedlichsten Art. Wir unterstützen junge Menschen darin, Sachen auszuprobieren und da dürfen Fehler passieren. Das muss nicht alles lupenrein sein und das muss auch nicht krass professionell sein, sondern einfach ausprobieren. Und das Schöne ist auch, dass die Leute sich als Mensch präsentieren und authentisch sind.
0: Und apropos 30 Jahre, was wünscht ihr euch denn zum 30-jährigen Geburtstag von Live?
2: Dass es noch 30 Jahre weitergeht? Nein, dass wir einfach sozusagen immer am Ball bleiben und auch wirklich zum einen so den Kontakt nicht verlieren. Also wir sind ja auch so ein Fenster. Also ich sag mal, wir machen ja ein Programm von Jugendlichen für Jugendliche, also im Prinzip, oder wir ermöglichen Jugendlichen sozusagen ein Programm für Jugendliche zu machen und dass da einfach immer wieder, also Leute zu uns kommen und dadurch auch Menschen, die sozusagen unser Programm angucken oder hören, dass die halt auch so ein bisschen so am Puls der Zeit bleiben, was sozusagen Jugendkultur in München betrifft.
0: Und hast du noch Wünsche, Elke?
1: Ja, also genau, ich wünsche mir weiter viele Leute, die Lust haben, das mit uns zu gestalten, auch weiterzuentwickeln, auch neue Ideen mit einbringen und weiter jeden Dienstagabend eine coole Sendung und jeden Donnerstag ein cooles YouTube-Video.
0: Dann hoffen wir mal, dass es 30 Jahre so weitergeht und
1: mindestens. Vielen
0: Dank für eure Zeit und das Interview. Dankeschön.
1: Danke, Theo. Danke dir.
3: Also wenn ihr Lust habt, die Zukunft von Dein Life mitzugestalten, kommt gerne zu uns. Ihr findet uns im Medienzentrum München in der Rupprechtstraße 29 und natürlich auch auf Instagram und YouTube. Und ihr könnt uns eine Mail schreiben an hallo@deinlife.net. Bei uns gibt's heute Musik aus dem Jahr 1996. Also auch dieser Song ist 30 Jahre alt. Hier kommt Pulp mit Disco 2000.

0: Gott, es ist schon wieder nach 18 Uhr. Ich habe das Live-Video verpasst.
1: Ach, Becky, keine Sorge. Heute ist doch erst Dienstag.
0: Stimmt, es kommt ja immer donnerstags hoch.
1: Genau, um 18 Uhr auf dem Dein Live-YouTube-Kanal. Schau doch gerne mal vorbei.

Metallica mit Until It Sleeps hier bei Dein Live auf M94.5. Und ja, auch dieser Song ist aus dem Jahr 1996. Genau wie der nächste. Der kommt auch aus dem Jahr. Das ist nämlich das Jahr, in dem M94.5 geboren wurde. Happy Birthday M94.5 und Happy Birthday Dein Live. Hier kommt The Prodigy mit Firestarter.

Fettes Brot mit Jein aus dem Jahr 1996. Dem Jahr, in dem der Ausbildungs- und Fortbildungskanal M94.5 und damit auch diese Sendung hier on air gegangen ist. Wenn ihr junge Menschen seid, die Lust haben, irgendwie mal Medien mitzugestalten, Sendungen zu moderieren oder von Festivals zu berichten, kommt zu uns in die Dein Live Jugendredaktion. Wir freuen uns auf euch. Ihr findet uns auf Instagram, YouTube und ihr könnt uns eine Mail schreiben. hallo@deinlife.net ist unsere Adresse. Live mit F wie das Leben. Ich bin Charlie und sage Ciao für heute. Und hier ist noch ein Song aus dem Jahr 1996. Deutscher Hip-Hop. Hier ist das Rödelheim-Hartheim-Projekt mit Höher, Schneller, Weiter.

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6: Yo, Jungs, hallo, was geht? Ja, wir sind Philipp.
7: Und Simon.
6: Ich mache diese Woche zum allerersten Mal hier Moderation im Plenum. Man hat mich vorhin schon gehört heute. Ich habe eine Teststrecke gemacht bei M94.5. Ja, ich bin ganz gespannt auf ein bisschen Plenum-Action.
7: Ja, wir sind sehr aufgeregt heute. Heute ist eine kleine Spezialsendung. Wir machen heute die Sendung nur aus Polytracks. Das ist unser Format, wo wir politische Songs ein bisschen analysieren. Und ja, ich glaube, es wird richtig spannend. Und wir starten gleich rein mit Musik, oder?
6: Ja, es gibt einfach nur Musik. Und jetzt Sea Lion von Matthew Matilda. Ganz viel Spaß.

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0: Das war Line-Up von Elastica und auch das Line-Up in unserem Studio ist ziemlich, ziemlich gut. Simon, was sagst du?
1: Ja, auf jeden Fall würde ich so unterschreiben.
0: Ja, als nächstes geht's jetzt weiter mit unserem ersten Polytrack.
1: Genau, nach einer Pause von 3 Jahren und 9 Monaten war es im März dieses Jahres soweit. Die südkoreanische Boyband BTS hat ihr neues Album Arirang veröffentlicht. Der erste Track des Albums heißt Body to Body und behandelt geteilte Erfahrungen und emotionale Nähe.
0: BTS samplet dafür eines der bekanntesten koreanischen Volkslieder. Welche politische Bedeutung dieser Track dadurch erhält, das hat meine Kollegin Lena untersucht.
2: Der Song Body to Body, also Körper zu Körper, dreht sich um Zusammenhalt in guten wie in schlechten Zeiten, physisch und emotional. BTS sprechen so direkt ihr Publikum an. Gemeinsam einen Moment teilen, zusammen stark sein, zusammen tanzen auf einem Konzert. Dieses Motiv setzt sich auch im Pre-Chorus fort. Doch BTS sprechen hier nicht nur über Nähe auf Konzerten. Der Song steckt voller historischer Anspielungen auf die koreanische Geschichte. Sun is Sun bedeutet übersetzt Hand in Hand und ist eine Referenz auf den offiziellen Song der Olympischen Spiele 1988 in Seoul. Im Song geht es ebenfalls um die kollektive Verbundenheit von Menschen. Er galt damals als Symbol für die internationale Öffnung Koreas nach Jahrzehnten autoritärer Herrschaft. BTS gehen noch weiter und samplen den Refrain des Volkslieds Arirang gegen Ende des Songs Body to Body.

0: Das Wort Arirang hat keine genaue Übersetzung. Höchstwahrscheinlich stammt das Lied aus Jongsan, einer bergreichen Gegend in der Provinz Gangwon-do. Übersetzt bedeutet der Text, ich überquere den Arirang-Pass. Wer mich verlassen hat, wird keine 10 Li, also etwa 4 Kilometer gehen, bevor seine Füße schmerzen. Auf den ersten Blick geht es um einen Abschied von einem geliebten Menschen. Doch über Jahrhunderte hinweg wurde das Lied eine Art musikalisches Gedächtnis. Der Refrain blieb gleich, die Strophen wurden immer wieder verändert, je nach Region, Zeit und politischen Umständen. Heute existieren fast 4000 Variationen. Besonders während der Besatzung Koreas durch Japan von 1910 bis 1945 hat Arirang eine politische Bedeutung bekommen. Korea wurde nicht nur sozioökonomisch ausgebeutet. Japan zählte auf die systematische Auslöschung der koreanischen Kultur. Koreanische Namen wurden japanisiert, die koreanische Sprache und kulturelle Tradition aus Schulen verdrängt. 1938 wurden Millionen von Koreanerinnen zur Zwangsarbeit deportiert, um in Minen und Fabriken zu arbeiten. Tausende koreanische Frauen wurden als sogenannte Trostfrauen gegen ihren Willen in Militärbordelle gebracht und dort sexuell versklavt. Viele ungedichtete Versionen des Volkslieds Arirang handelten nun von Unterdrückung und Sehnsucht nach Freiheit. Das Lied wurde zu einem Symbol des Widerstands. Wer es öffentlich sang, riskierte verhaftet zu werden. Diese historische Bedeutung greifen BTS heute wieder auf. Bei ihren Konzerten am 17. und 18. April in Tokio ließen sie den Refrain von Arirang im Song Body to Body von jeweils 55.000 japanischen Fans singen. Ein Lied, das einst zum Symbol des Widerstands gegen die japanische Besetzung wurde, erklingt nun gemeinsam mit einem japanischen Publikum. Aus einem Song wird ein politisches Statement für kulturelle Sichtbarkeit, Erinnerung und Versöhnung.
1: Bis nächstes Jahr ist BTS noch auf Tour. In München waren sie schon, wer sie aber noch woanders sieht, sollte bis dahin am besten auch den Anfang, den Arirang-Refrain auswendig lernen.
2: Ja, und wie dieser im Song klingt, das hören wir uns jetzt mal an. Hier ist Body to Body aus dem neuen Album Arirang von BTS. Viel Spaß!

0: Ihr habt gehört Body to Body von BTS im Plenum auf M94.5.
1: Immer wieder hört man diesen einen Song, der genau das beschreibt, was man gerade fühlt.
0: Für viele Frauen ist das gerade der Song Labor von Paris Paloma. Erst im März 2023 rausgekommen und seitdem wird er scheinbar immer beliebter.
1: Diana Danica hat mal in den Song reingehört und weiß jetzt, worum es im Song geht und was die HörerInnen daran begeistert.
2: Der Song Labor von Paris Paloma ist zu einer feministischen Hymne geworden. Sie singt über die Beziehung zu einem Mann. Im Musikvideo wird es durch Eheringe auch deutlich als Ehe dargestellt. Der Mann sitzt an einem Tisch, den die Sängerin nach und nach deckt. Er schaut ihr nur zu, anstatt zu helfen. Hier stellt die Sängerin vor allem eine Frage. Was als liebevolle Beziehung anfängt, wird oft zu einem Aufgabenkatalog voller Erwartungen. Jedenfalls für die Frau. Egal, ob sie eine Hausfrau sein will oder nicht. Haushalt, Kinder, Kochen und dabei am besten noch gut aussehen und Lust auf Sex haben. Ein altes, patriarchales Rollenbild, das für viele Frauen aber Alltag ist. Vor allem in Beziehungen. Die Erwartungen kommen oft nicht nur vom Beziehungspartner selbst. Auch das gesellschaftliche Umfeld, KollegInnen oder Familienmitglieder können dabei eine Rolle spielen. Solche Erwartungen werden normalerweise nicht aus einer böswilligen Motivation heraus weitergegeben. So hat man es halt schon immer gemacht. Die patriarchalen Strukturen sind selbstverständlich. Daraus als einzelne Person auszubrechen, ist schwierig. Das spricht auch die Sängerin Paris Paloma an.

Diesen Text singt sie, während sie im Musikvideo den Mann direkt anschaut. Er dagegen beachtet sie nicht, isst nur weiter, bis er sie schließlich mit einer Geste auffordert, ihm Essen nachzufüllen, als wäre sie eine Bedienstete. Im Refrain hört man die Frustration und Wut der Sängerin. Für ihren Ehemann ist sie im Video keine Partnerin auf Augenhöhe, keine Person, mit der er seine Gedanken und Gefühle, sein Leben teilt. Sie ist nur ein Nebengedanke, jemand, der die nervige Hausarbeit erledigt. 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

0: Ja, teilen NutzerInnen ihre Erfahrungen, ob mit Videos oder in Kommentarspalten. So frustrierend das Song und sein Inhalt sind, hat er auch einen hoffnungsvollen Aspekt. Die CreatorInnen und die Frauen in den Kommentaren akzeptieren diese Behandlung in Beziehungen nicht mehr. Sie wollen sich dagegen wehren, ob bei sich oder bei anderen.
1: Die Sängerin Paris Paloma hat diesen Frauen mit ihrem Songlabel eine Stimme gegeben, im wahrsten Sinne des Wortes.
2: Ja, seit vergangenem Jahr gibt es auch noch eine neue Version, Labor the Cacophony. Darin singen noch ganz viele andere Frauen den Refrain mit. Wir hören jetzt aber zuerst mal die Originalversion. Hier kommt Labor von Paris Paloma.

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1: Fiola Maloku. Kokain wird möglicherweise in einigen Jahren Heroin als Killerdroge Nummer 1 ablösen, so Staatsanwalt Jakob Schmidt-Konz. Er bezeichnet die aktuelle Situation in München als Kokainschwemme. Im Jahr 2025 wurden 140 Handelsdelikte mit Betäubungsmitteln erfasst. Davon lassen sich 104 auf Kokain zurückführen. Die Kokainentwicklung in München ist eine gegenläufige Entwicklung zu der Bezeichnung Münchens als eine der sichersten Großstädte Deutschlands. Das neue Design für Euroscheine stammt möglicherweise aus Bayern. Aktuell läuft ein Wettbewerb, bei dem BürgerInnen bei der EU abstimmen können, welches Motiv sie auf ihrem Euroschein haben möchten. Zur Auswahl stehen europäische Kultur und Flüsse und Vögel. Dabei haben sich 1200 Designer beworben. Für dünne Welle aus Passau benutzt Vögel als Design und hat es damit bis in die Endrunde geschafft. Die TUM und die MIT bauen ihre Zusammenarbeit in Bezug auf Robotik und künstliche Intelligenz gemeinsam weiter aus. Hierbei werden sie vom Bayerischen Wissenschaftsministerium mit 1,6 Millionen Euro gefördert.

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1: Australien ist eigentlich nicht gerade ein Land, das für besonders politisch geladene Musik bekannt ist.
0: Stimmt, da denke ich irgendwie mehr an die Hardrock-Legenden AC/DC oder auch die Psychedelia von Tame Impala.
1: Ja, genau. Aber ein ganz bestimmter Musiker aus dem Land hat gerade an der Weltlage wirklich einiges auszusetzen und auch da viel dazu zu sagen.
0: Wer das genau ist und welcher neue Song von ihm besonders viel Salz in die Wunde streut, das erzählt euch unser Kollege Pavel Friedrichs.

Na also, wieder ein wenig Ordnung hier. Politische Songs sind oft gut gemeint, aber die Ausführung, die braucht Fingerspitzengefühl und Schärfe. Eigenschaften, die der ghanaisch-australische Künstler Genesis Owusu schon in früheren Alben bewiesen hat. Aber so offen kritisch wie in seinem Album Red Star Wu and the Worldwide Scourge hat er sich noch nie gezeigt. Da sticht vor allem der Titeltrack heraus. Allein das Instrumental und die Hook schaffen eine ungeheuer dystopische Atmosphäre.

Der gesamte Song kommt rüber wie eine Anklage gegen eine Welt, in der es an allen Ecken und Enden brennt. Das Instrumental ist langsam, aber unaufhaltbar und gibt Owusus Lyrics sehr viel Raum, all das zu sagen, was sich in ihm aufgestaut hat. Keine Features, keine Gimmicks, nur Wut und Entsetzen über vieles. Von Trump über patriarchale Strukturen bis hin zum Gaza-Krieg. Alles in drei Strophen, in denen Owusu keine einzige Line verschwendet. Doch der Rapper suhlt sich nicht die ganze Zeit über nur in Tragik. Nein, er schöpft auch Hoffnung. Und gerade in der letzten Strophe lässt Owusu durchblicken, dass zumindest seine Tatkraft noch intakt ist.

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1: Genesis Owusu ist natürlich nicht der einzige Artist, der sich aktuell zum Weltgeschehen äußert. Aber er ist einer von denen, die ihre Message mit am besten zu Papier bringen, in ihre Musik wickeln und auf die Welt niederbrettern lassen. Dieses Handwerk könnten sich einige von ihm abschauen.
2: Ja, aber auch abseits von diesem Standard-Track lohnt es sich eigentlich, in das ganze Album reinzuhören. Geht auch ganz easy.
3: Red Star Woo and the Worldwide Scourge ist nämlich seit dem 15. Mai auf allen gängigen Streaming-Plattformen zu finden.
2: Ja, wenn ihr aber noch hadern solltet, dann bleibt jetzt einfach dran. Hier kommt The Worldwide Scourge von Genesis Owusu.
3: Der Song ist zwar fast 5 Minuten lang, aber glaubt uns, sobald ihr die dritte Strophe hört, wisst ihr, das ist es wert.
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1: Ja, mit ihrem letzten Album A Man's Best Friend entfacht der amerikanische Popstar Sabrina Carpenter ja eine ziemlich große Debatte über feministische Grenzen und künstlerische Freiheit. Hast du davon gehört, Simon?
0: Ja, ich habe davon gehört, aber ich frage mich, wie viel Feminismus steckt in dieser Debatte und handelt es sich hierbei vielleicht eher um eine Debatte, die im Namen des Feminismus sexistisches Gedankengut verbreitet?
1: Also so eine Scheindebatte?
0: Mhm.
1: Okay, ja. Mal schauen, das verrät uns jetzt Fiola Maluku in ihrem Beitrag.
2: Sabrina Carpenter, aufgewachsen in Pennsylvania, startet früh in die Unterhaltungsbranche. Nach einigen Rollen im Disney-Umfeld, wie Das Leben und Riley, entwickelt sie sich in den letzten Jahren zu einer der einflussreichsten jungen PopmusikerInnen. Songs wie Nonsense, Espresso und virale Performances festigen ihren internationalen Durchbruch. Ihr neuestes Album A Man's Best Friend erscheint Ende August 2025. Besonders das Cover sorgt für starke Kritik. Carpenter kniet auf allen Vieren, eine männliche Hand zieht an ihren Haaren. Einige nahmen dieses Bild als sexuell aufgeladen, misogyn, degradiert und potenziell gewaltverherrlichend war. KritikerInnen, darunter feministische Stimmen und Frauenrechtsorganisationen wie das Glasgow Women's Aid, sprechen vom Albumcover als Dehumanisierung und Rückschritt. Die Darstellung der Künstlerin soll laut ihnen sexistische Stereotype reproduzieren und soll feministische Errungenschaften untergraben, da die Pose den sogenannten Male Gaze dienen würde, also die Darstellung von Frauen in Medien aus einer männlichen heterosexuellen Perspektive, der Frauen objektifiziert, sexualisiert und auf ihren Körper reduziert. Andere und Fans nehmen die junge Künstlerin in Schutz und verteidigen die Inszenierung als ironische Überzeichnung und Satire. Laut diesen handelt es sich hierbei vor allem um Kritik daran, wie die Medien und Gesellschaft Frauen sexualisieren. Außerdem wiesen manche Fans darauf hin, dass Carpenter selbst in ihren Songs oft mit Geschlechterrollen spielt und selbstbestimmt ihre Sexualität ausdrückt. Wie auch in ihrem Song Tears, in dem die Künstlerin über sexuelle Anziehung zu sogenannten Good Guys spricht, also Männern, die sie gut behandeln.

0: Carpenter selbst betont, das Bild thematisiere persönlich erfahrene Machtverhältnisse in Beziehungen und sei bewusst überzeichnet und soll nicht Frauen degradieren. Die Kritik entfacht eine Grundsatzfrage. Versteckt Carpenter alte Rollenbilder oder nutzt sie provokative Bildsprache, um sie sichtbar zu machen? Viele Expertinnen sehen weniger ein feministisches Problem, sondern ein sexistisches in der Rezeption. Weibliche KünstlerInnen im öffentlichen Leben werden häufiger moralisch bewertet, besonders beim Thema Sexualität, und sind häufiger an moralische Vorgaben gebunden als ihre männlichen Kollegen in der Musikbranche. Während provokante Darstellungen bei männlichen Künstlern wie der deutsche Rapper Bushido oder auch Bon Sensei oft als künstlerische Freiheit abgetan werden, müssen Frauen sich regelmäßig für ihre Selbstinszenierung rechtfertigen. Argumentiert wird daher, dass die Kritik an Carpenter mehr über gesellschaftliche Doppelmoral als über das Cover selbst verrät. Trotz Kontroverse wird das Album breit rezipiert und kommt international sehr gut an und erreichte in Deutschland sofort nach der Veröffentlichung die Spitze der offiziellen deutschen Albumcharts. Für viele junge HörerInnen stellt Carpenter ein Beispiel für Selbstbestimmung dar. Sie spricht offen über Begehren, Fehler und emotionale Abhängigkeit. Dies tut sie unter anderem in ihrem Song Nobody's Son. Ein Song, der sehr fröhlich klingt, aber eigentlich über ein gebrochenes Herz spricht. Sabrina Carpenter spaltet die Debatte, doch sie zeigt, wie Popkultur heute über Macht, Weiblichkeit und Selbstbestimmung verhandelt. Provokation bleibt ein Mittel, um genau diese Diskussion anzustoßen. Ob man dies als gut oder schlecht betitelt, muss man mit sich selbst ausmachen. Die Debatte zeigt nämlich genau das, wie unterschiedlich feministische Kritik heute ausgelegt werden kann.
1: Das war Sabrina Carpenter mit ihrem letzten Album A Man's Best Friend. Ja, Provokation, Kunst und Pop zugleich.
2: Hört selbst, bildet euch eure Meinung und lasst euch von den Songs überraschen.
1: Ja, wir haben euch jetzt nämlich einen von den Songs rausgesucht. Hier kommt Manchild von Sabrina Carpenter.
0: Oh boy.

0: Ja, das war Manchild von Sabrina Carpenter. Ich hoffe, ihr habt einen guten Eindruck von ihrer Musik bekommen. Leider ist unser Plenum heute schon wieder zu Ende.
1: Genau, unsere Zeit ist zu Ende und deshalb nehmen wir die Gelegenheit, um uns zu bedanken bei den Leuten in der Redaktion, die Beiträge, die ihr heute gehört habt, gemacht haben. Das waren einmal Fiole Maloku, Pavel Friedrichs, Lena Eggers und Jana Danecker.
0: Technische Unterstützung haben wir heute von Fiole Maloku bekommen.
1: Und wir bedanken uns auch bei unserer Sendeleitung, Diana Danica und Jonathan Daum.
0: Außerdem haben natürlich wir moderiert, also wir bedanken uns natürlich nicht selber. Also ich bedanke mich natürlich bei dir, Simon.
1: Ich bedanke mich sehr herzlich bei Philipp. Ja,
0: also es war mir ein Fest.
1: Genau.
0: Wunderschön.
1: Und die Musik geplant hat Caitlin Bishop für heute. Danke für die Auswahl.
0: Ja, damit bleibt euch nur noch einen wunderschönen Abend zu wünschen. Ich hoffe, ihr mochtet unser Plenum für heute und habt noch eine entspannte Zeit mit M94.5 und richtig guter Musik, denn hier kommt Alive von Pauline Herr.

0: Erlangen?
1: Ja, ja, von Erlangen.
0: Was? Ich bin Erlangen.
1: Ja, gerne Erlangen.
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1: Das ist gut.
0: Erlangen sind so gastfreundlich und die modernen Menschen, dennoch traditionsbewusst.

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